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1: Mit Michael Scheder. Viel los ist derzeit beim Gratis-Hitzetelefon. Unter der Nummer 0800 880 800 gibt's Tipps, wie man gut durch die heiße Jahreszeit bzw. jetzt durch die aktuelle Hitzewelle kommt. Der Anruf ist kostenlos, erreichbar ist die Hotline von Montag bis Sonntag. Die häufigsten Fragen sind etwa, wie man Personen, die betreut werden, unterstützen kann oder wie man die Wohnung kühl hält. Anlaufstelle für gesundheitliche Beschwerden oder medizinische Fragen ist das Hitzetelefon nicht. Dafür steht das Gesundheitstelefon unter 1450 zur Verfügung. Teils heftige Unwetter mit starkem Regen haben am Abend in einigen Regionen Tirols zu Murenabgängen geführt. Eine besonders brenzlige Situation hat es zwischen Flirsch und Pettneu am Adelberg im Bezirk Landeck gegeben. Da ist eine große Mure auf eine Landesstraße abgegangen und hat einen Linienbus erfasst, wie die Tiroler Tageszeitung online berichtet. Die vier Insassen sind aber unverletzt geblieben. Auf Zypern tagt heute der Friedensrat, den US-Präsident Trump zu Jahresbeginn ins Leben gerufen hat. Er sollte ursprünglich den Friedensplan für Gaza überwachen, Fortschritte sind aber ausgeblieben. Zu den Gründungsmitgliedern des Friedensrats gehören rechtspopulistische Trump-Fans wie die Regierungschefs von Argentinien und Israel. Österreich und auch andere Staaten wie Deutschland oder Frankreich sind nicht dabei. Es ist die erste Top-Sensation dieser Fußball-WM. Paraguay hat in der Nacht Deutschland aus dem Turnier geworfen. Nach dem 1:1 in der regulären Spielzeit haben die Südamerikaner das Elferschießen für sich entschieden. Deutschland ist damit zum dritten Mal hintereinander früh raus. Weiter ist dagegen Brasilien mit einem 2:1-Sieg über Japan.
2: Heute wird es noch einmal so richtig heiß. Die aktuellen Temperaturen jetzt zum Aufstehen. Wien 23 Grad, in Linz haben wir 21 und St. Pölten aktuell 20 Grad. Heute gibt es noch bis zu 35 Grad. Ab dem Nachmittag kreuzen wieder vereinzelt Gewitter auf. Die können teilweise auch wieder kräftig sein mit Starkregen. 5:02, das ist das Radio Arabella Verkehrsupdate und da ist noch alles paletti auf den Straßen. Ihr kommt gut voran. Wir zählen auf eure Infos 0664 820 2000.
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2: Früh aufstehen lohnt sich, um die schönsten Sonnenaufgänge zu sehen. Jetzt auch zum Beispiel, die Sonne geht auf und man kann es richtig genießen, oder? Mit so einem Morgenkaffee. Und dazu versüße ich euch diesen Dienstag früh jetzt mit feinstem Sound aus den 80ern von Bananarama. Robert De Niro is waiting. Da starten wir rein in diesen neuen Tag.

0: 10 Minuten nach 5, das ist der Mehrmusikmorgen auf Radio Rebella. Und jetzt gehen wir auf Tauchstation.
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0: Bei den heißen Temperaturen ist es glaube ich, der einzige Ort, an dem es angenehm ist, nämlich im Wasser drinnen. Und am besten dann noch vielleicht in so einem U-Boot. Könnte schon erfrischend sein, glaube ich. 1992, mehrere Wochen bei uns auf Platz 1, diese geniale Nummer hier. U96, das Boot. Hört ihr nur bei uns auf Radio Rebella.

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0: Das ist Radio Rapella am Dienstag in der Früh, 5.18 Uhr. Wir schwitzen sehr extrem durch diesen heißen Sommer. Nur wann schwitzen wir eigentlich am Tag am meisten? Weil eigentlich sagt man ja so, an einem Sommertag ist es zum Mittag am heißesten. Aber stimmt das auch? Das klären wir heute wieder im Radio Rapella Alltagswissen um 6.20 Uhr.
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0: Ihr hört den Mehrmusikmorgen auf Radio Rebella gleich mit einer richtigen gute Laune Nummer aus den 80ern. Cool and the Gang Fresh gibt's um kurz nach 5:30.
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3: Ihr hört Radio Rabella, es ist punktgenau 5:30 und das Wetter ist heute ja ein bisschen kühler schon als die letzten Tage. Es wird heute noch einmal so richtig heiß mit bis zu 35 Grad, aber die Temperaturen sind schon ein bisschen gemächlicher. Zum Beispiel bei euch in Wien gerade 23 Grad, in St. Pölten haben wir 20 und Wels hat aktuell 21 Grad. Ab dem Nachmittag kreuzen wieder wie gestern vereinzelt Gewitter auf, die können auch teilweise recht heftig ausfallen. Da kann auch Starkregen mit dabei sein. Das ist das Radio Rabella Verkehrsupdate und da machen wir einen kleinen Abstecher nach Oberösterreich. A1 Richtung Salzburg zwischen St. Georgen und Oberwang sind Teile auf der Fahrbahn. Bitte hier unbedingt vorsichtig fahren. Wir zählen auf eure Infos 0664 820 2000.
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4: Mit Michael Schäder. Viel los ist derzeit beim Gratis-Hitzetelefon. Unter der Nummer 0800 880 800 gibt's Tipps, wie man gut durch die heiße Jahreszeit bzw. jetzt durch die aktuelle Hitzewelle kommt. Der Anruf ist kostenlos, erreichbar ist die Hotline von Montag bis Sonntag. Die häufigsten Fragen sind etwa, wie man Personen, die betreut werden, unterstützen kann oder wie man die Wohnung kühl hält. Anlaufstelle für gesundheitliche Beschwerden oder medizinische Fragen ist das Hitzetelefon nicht. Dafür steht das Gesundheitstelefon unter 1450 zur Verfügung. Teils heftige Unwetter mit starkem Regen haben am Abend in einigen Regionen Tirols zu Murenabgängen geführt. Eine besonders brenzlige Situation hat es zwischen Flirsch und Pettneu am Adelberg im Bezirk Landeck gegeben. Da ist eine große Mure auf eine Landesstraße abgegangen und hat einen Linienbus erfasst, wie die Tiroler Tageszeitung online berichtet. Die vier Insassen sind aber unverletzt geblieben. Auf Zypern tagt heute der Friedensrat, den US-Präsident Trump zu Jahresbeginn ins Leben gerufen hat. Er sollte ursprünglich den Friedensplan für Gaza überwachen, Fortschritte sind aber ausgeblieben. Zu den Gründungsmitgliedern des Friedensrats gehören rechtspopulistische Trump-Fans, wie die Regierungschefs von Argentinien und Israel. Österreich und auch andere Staaten wie Deutschland oder Frankreich sind nicht dabei. Es ist die erste Top-Sensation dieser Fußball-WM. Paraguay hat in der Nacht Deutschland aus dem Turnier geworfen. Nach dem 1:1 in der regulären Spielzeit haben die Südamerikaner das Elferschießen für sich entschieden. Deutschland ist damit zum dritten Mal hintereinander früh raus. Weiter ist dagegen Brasilien mit einem 2:1-Sieg über Japan.
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0: Mehr Musik morgen am Dienstag 5.40 Uhr und mein Kollege Bernhard Krepitz treibt sich jetzt schon auf den Straßen herum. Er möchte mit euch eine Runde spielen.
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3: Kian aus Wien, was wäre denn so dein Superheldenname?
4: Mein Superheldenname wäre Moritz.
3: Irgendwas noch dazu, Super Moritz, der große Moritz?
4: Moritz aus Max und Moritz, habe ich als Kind geliebt.
3: Na, sehr cool. Dann schauen wir jetzt mal, dein erster Challenger Superheld, nur falsch ist richtig, 30 Sekunden lang jede Frage falsch beantworten, ab jetzt. Wie viele Minuten dauert die sogenannte Rapid-Viertelstunde?
4: 38.
3: Welche Frucht steckt im Himbeerkracherl?
4: Zitronen.
3: Habemus Papam, heißt, wir haben einen neuen?
4: Bürgermeister.
3: Aus welchem Kleidungsstück werden Sockenpuppen gemacht?
4: Aus Jeansjacken.
3: Nach welchem römischen Kaiser ist der Caesar Salad benannt?
4: Kaiserin Elisabeth.
3: Wie heißt die Hauptstadt der USA?
4: Edinburgh.
3: Geschafft, alles falsch. Super. Was würdest du gerne können? Fliegen oder was passiert jetzt als Superheld?
4: Was passiert ist eine gute Frage. Ich wäre gern jeden Tag im Radiostudio.
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0: 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Davor bitte einen 80er, 90er Sommersong uns vorsummen. 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
9: Mit Martina Steidl, guten Morgen. Viel los war zuletzt beim Gratis-Hitzetelefon, da wir noch keine Unwetter eingesetzt haben. Unter der Nummer 0800 880 800 gibt es Tipps, wie man gut durch die heiße Jahreszeit bzw. die aktuelle Hitzewelle kommt. Der Anruf ist kostenlos erreichbar, ist die Hotline von Montag bis Sonntag. Wir haben nachgefragt, was denn die häufigsten Anfragen sind. Katharina Brucker vom Hitzetelefon.
10: Am öftersten gefragt wird zum Beispiel, wie man seine Wohnung kühl halten kann oder aber auch, wer von Hitze besonders betroffen ist, was man hinsichtlich Essen und Trinken machen kann, ob man bei Hitze Sport betreiben kann oder soll, Personen, die man betreut, wie man sie gut unterstützen kann.
9: Anlaufstelle für gesundheitliche Beschwerden oder medizinische Fragen ist das Hitzetelefon nicht. Brucker bittet, sich damit an das Gesundheitstelefon unter 1450 zu wenden. Das Wahlergebnis nach der Grazer Gemeinderatswahl hat sich auch mit der Auszählung der restlichen Wahlkarten nicht mehr wesentlich verändert. Die KPÖ hat mit 35,7% der Stimmen einen fulminanten Sieg eingefahren. Die SPÖ hat knapp 4 Prozentpunkte verloren. 5,6% sind ein neuer historischer Tiefstwert. Spitzenkandidatin Doris Campus ist am Abend auch zurückgetreten. 3 Schwerverletzte gibt es nach einer Explosion am Eingang eines Wohngebäudes in Monaco. Darunter ist einer der reichsten Unternehmer der Ukraine. Auch eine Frau und ein Jugendlicher wurden verletzt, vermutlich Familienangehörige. Offiziell bestätigt sind die Identitäten noch nicht. Ein Anschlag gilt als wahrscheinlich. Ein Schock für die monegassische Gemeinschaft ist von Fürst Albert zu hören. Und es ist die erste Top-Sensation dieser Fußball-WM. Paraguay hat in der Nacht Deutschland aus dem Turnier geworfen. Nach dem 1:1 in der regulären Spielzeit haben die Südamerikaner das Elferschießen für sich entschieden. Weiter ist er gegen Brasilien mit einem 2:1 Sieg über Japan.
11: Einmal geht's heute noch so richtig heiß, wir bekommen bis zu 35 Grad. Die aktuellen Temperaturen zum Aufstehen, Vöcklabruck hat 18 Grad, in Wien 23 und in Baden haben wir 22 Grad. Ab Nachmittag kreuzen wieder wie gestern vereinzelt Gewitter auf, die können teilweise auch ein bisschen heftiger ausfallen. Da kann auch Starkregen mit dabei sein.
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11: 6:03, das ist das Radio Arabella Verkehrsupdate mit Bernhard Grebitz und da schauen wir nach Wien.
12: Länger braucht ihr auf der S2 Richtung Hirstetten zwischen dem Rautenweg und Hirstetten. Wir zählen auf eure Infos 0664 820 2000.
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11: Na, Halleluja, wie angenehm war das bitte. In der Nacht war es kühler als die letzten Nächte und dieser leichte Wind auch, der geweht hat, das war richtig, richtig toll, schön zum Durchlüften. Das heißt, wir starten heute ein bisschen ausgeruhter in diesen Dienstag hinein mit einer absolut coolen 80er Sommernummer jetzt. Robert Holmes und dem Pina Colada Song.

0: Normalerweise hört sich ein typischer Morgen so an. Bald kann es aber vielleicht so klingen. Guten Morgen, Radio Rebella hier am Dienstag. Ab morgen gibt es nämlich ein neues Gesetz für Neuwagen. Bernhard Kribitz, du bist Autoexperte und hast dir das Ganze mal angeschaut.
1: Die Neuwagen bekommen eine Schnittstelle für eine Alkoholwegversperre. Das kennen Sie vielleicht aus den amerikanischen Serien. Ins Auto einsteigen, dann gibt es so eine Röhre, wo man reinpusten muss. Und wenn die Person zu viel getrunken hat, also wir reden jetzt von Alkohol, dann startet der Motor gar nicht.
0: Kenne ich. Und das kommt jetzt.
1: Die Schnittstelle kommt. Mhm. Das ist wichtig. Die Wegversperre, die kommt nicht. Die gibt es dann für Leute, die schon öfter mal wegen Alkohol am Steuer erwischt worden sind. Also nicht jeder muss jetzt gleich automatisch blasen, wenn sie jetzt ein neues Auto kauft. Es ist dann nur einfacher, diese Wegversperre einzubauen im Nachhinein.
0: Alles klar, das heißt, keine Sorge, ein Achterl Wein trinken beim Schanigarten am Abend geht weiterhin. Das Auto startet nach

0: Gehen wir vielleicht lieber erst am Nachmittag ins Freibad. In der Mittagshitze ist es viel zu heiß. Diese Sätze kennen wir wahrscheinlich alle gut.
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0: Guten Morgen auf Radio Bella um 6.20 Uhr. Heute klären wir ab, ob das echt stimmt. Ist die Temperatur zum Mittag am höchsten, Hanna?
2: Das ist falsch. Der höchste Sonnenstand bedeutet nämlich nicht automatisch die höchste Lufttemperatur. An sonnigen Sommertagen wird die Tageshöchsttemperatur meist erst am Nachmittag erreicht, häufig zwischen 15 und 17 Uhr. Zur Mittagszeit ist jedoch die UV-Strahlung am stärksten. Deshalb sollten intensive sportliche Aktivitäten im Freien während der heißesten und sonnenintensivsten Stunden natürlich möglichst vermieden werden.
0: Achtung, Sarkasmus. Leider, dann kann ich im Sommer gar keinen Sport machen. Schade.
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0: Ihr sitzt gerade im Zug am Weg in die Arbeit? Dann schaut bitte mal so, wer um euch herum sitzt. Vielleicht euer neuer bester Freund. Charles und Eddie haben sich nämlich im Zug kennengelernt und beschlossen, wir machen gemeinsam Musik. Das geniale Ergebnis, Would I Lie to You, gleich bei uns und Abfahrt.
1: Zug fährt ab.
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19: Das ist Radio Arabella, das ist das Infopaket für diesen Dienstag und da starten wir mit dem Wetter hinein. Heute wird es nochmal so richtig heiß, wir bekommen bis zu 35 Grad. Die aktuellen Temperaturen bei euch in Freistadt richtig angenehm, gerade 19 Grad, Krems hat 21 und Wien haben wir 23 Grad. Genießt die Sonne, weil ab dem Nachmittag

0: Freitag kreuzen wieder die einzelnen Gewitter auf. Da können teilweise auch wieder heftige Starkregenschauer dabei sein. Auch nicht ausgeschlossen etwas Hagel. 6:30, das ist das Radio Rabella Verkehrsupdate mit Bernhard Gribitz und da schauen wir nach Wien.
1: Da dauert es länger auf der A23 Richtung Inzersdorf zwischen Hirstetten und dem Handelsgäu und auf der S2 Richtung Hirstetten zwischen dem Rautenweg und Hirstetten. Wir zählen auf eure Infos 0664 820 2000.
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1: Guten Morgen. Viel los ist derzeit beim Gratis-Hitzetelefon 0800 88 800. Da gibt's Tipps, wie man gut durch die aktuelle Hitzewelle kommt. Der Anruf ist kostenlos, erreichbar ist die Hotline von Montag bis Sonntag. Eine der häufigsten Fragen, wie bleibt die Wohnung kühl? Gestern Abend waren mehrere Mohrenabgänge in einigen Regionen in Tirol. Teils heftige Unwetter mit starken Regenfällen haben dazu geführt. Eine große Moore ist auf eine Landstraße abgegangen und hat einen Linienbus erfasst. Die vier Insassen blieben offenbar unverletzt.
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1: Deutschland ist raus. Paraguay besiegt unseren Nachbarn beim Elfmeterschießen. Weiter ist Brasilien 2:1 gegen Japan. Radio Rabella, neue Nachrichten wieder in einer halben Stunde.
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0: Hallo, hallo, am Dienstag. Ihr steht auf mit dem Mehr Musik morgen auf Radio Rabella, 6.39 Uhr. Immer wieder gibt es ja neue Gesetze, zum Beispiel ab morgen, ab 1. Juli, bei allen Neuwagen eine Vorrichtung, wo man eine Alkoholwegfahrsperre einbauen kann. Das ist natürlich ein großes Thema, aber ich finde, was wären so lustige Gesetze, die unseren Alltag vielleicht leichter und lustiger machen könnten? Ihr entscheidet's. Welches Gesetz sollte ab heute gelten? Sonja aus Ottensheim, deine Kids hätten gerne was?
1: Also, dass man ab 30 Grad im Kindergarten oder in der Schule Bademöglichkeiten hat.
2: Und dass jedes Kind die Möglichkeit auf mindestens ein Eis pro Tag hat.
0: Boah, jeden Tag eine Kugel Eis, das wäre wirklich extrem toll. Aber ein Gesetz, glaube ich, das sich ein bisschen dann auf die Hüften schlägt nach einem ganzen Sommer. Wie schaut das bei

0: euch aus. Welches Gesetz hättet ihr gerne? Schickt mir gerne eine WhatsApp-Sprachnachricht an die 0664 820 2000.
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0: Ihr gewinnt bei uns jeden Tag eine riesengroße Ladung Eis für eure Besties, die Familie oder auch die Arbeitskollegen, die vielleicht euch manchmal nerven. Warum nicht? Aber jetzt in der Früh geht da schon ein Eis. Was sagt ihr? Ab wann kann man eigentlich so das erste Eis essen?
3: Eis geht immer. Gleich in der Früh geht's auch.
4: Zweifelsohne ist etwas Kaltes auf leerem Magen nicht so besonders gesund, denke ich mir.
5: Ich würde sagen ab Mittag.
6: Wenn es um 9 ist oder um 10, wenn das erste Eisgeschäft aufmacht, ist das gut genug.
0: Mhm. Aber eigentlich ist es wurscht, ihr könnt das Eis nämlich essen, wann ihr wollt. Wir kommen mit dem Eismobil vorbei. Alles, was ihr tun müsst, ihr summt uns einen 80er, 90er Sommersong. 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Also seid schnell. Eine neue Runde heute wieder um 10 nach 8. 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
27: Mit Martina Steidl, guten Morgen. Bereits den dritten Tag in Folge ist gestern in Österreich eine neue Höchsttemperatur für Juni gemessen worden. 40,1 Grad waren es in Bad Deutsch-Altenburg in Niederösterreich. Schon am 8. August 2013 war dort die Höchsttemperatur.

0: höchste jemals in Österreich gemessene Temperatur von 40,5 Grad registriert worden. Auch heute wird es im Großteil Österreichs wieder sehr heiß. Was tun bei der Hitze? Was tun gegen die Hitze? Antworten darauf gibt es unter anderem beim Gratis-Hitzetelefon des Gesundheitsministeriums, wo zuletzt auch sehr viel los war, berichtet Katharina Brugger. Gefragt wurde da etwa, wie die Wohnung kühler werden kann oder man Personen, die betreut werden, unterstützen kann.
1: Das Hitzetelefon bleibt weiterhin in Betrieb über den gesamten Sommer und man kann auch, wenn es nicht heiß ist, an uns und sich vielleicht gegebenenfalls vorab informieren. Und vielleicht noch als kleiner Tipp, wer nicht telefonieren möchte, der könnte am öffentlichen Gesundheitsportal unter gesundheit.gv.at auch sich informieren über das richtige Verhalten der Hitze.
0: Anlaufstelle für gesundheitliche Beschwerden oder medizinische Fragen ist das Hitzetelefon nicht. Brugger bittet, sich damit an das Gesundheitstelefon unter 1450 zu wenden. Teils heftige Unwetter mit starken Regenfällen sind gestern schon über Tirol gezogen und haben am Abend mehrere Murren ausgelöst. Brenzlig war die Situation zwischen Flirsch und Pettnau am Arlberg, wo eine große Murre auf der Landesstraße einen Linienbus erfasst hat. Die insgesamt 4 Insassen sind aber zum Glück unverletzt geblieben. Sie haben es aber nicht geschafft, alleine aus dem Bus herauszukommen. Die Feuerwehr musste ausrücken und helfen. Und bei der Fußball-WM hat Marokko in der Früh die Niederlande im ersten Schlager der K.O.-Runde mit 3:2 im Elfmeterschießen eliminiert und trifft als nächstes auf Kanada. Am späten Abend hat Paraguay Deutschland aus dem Turnier geworfen, ebenfalls in einem Elfer-Krimi mit 4:3 für das Team von Julian Nagelsmann. Das dritte frühe Aus bei einer WM in Folge. Zuvor ist Brasilien mit einem 2:1-Sieg gegen Japan ins Achtelfinale aufgestiegen.
2: Einmal geht's noch richtig heiß. Ja, heute noch einmal bis zu 35 Grad. Die aktuelle Temperatur zum Aufstehen: Krems 25 Grad, Wien hat mittlerweile 26 und bei euch in Wels haben wir 23. Ab dem Nachmittag kreuzen dann wieder vereinzelt Gewitter auf, die können auch heftiger ausfallen mit Starkregen und Hagel.
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2: 7:02, das ist das Radio Rabella Verkehrsupdate mit Bernhard Gribitz. Und da haben wir Tiere auf der Fahrbahn in Oberösterreich.
4: Auf der A1 Richtung Salzburg zwischen Oberwang und der Grenze Oberösterreich-Salzburg. Da sind die Tiere auf der Fahrbahn, also bitte vorsichtig fahren. Dann dort noch länger auf der A7 Richtung Linz zwischen Dornach und der Prinz-Eugen-Straße.
2: Und in Wien gibt's Stau.
4: Auf der A23 Richtung Inzersdorf zwischen den Städten und dem Handelskei. Auf der A22 stadteinwärts zwischen der Reichsbrücke und dem Knoten Kaisermühlen. Und auf der S2 Richtung Hirstetten zwischen dem Rautenweg und Hirstetten. Wir zählen auf eure Infos 0664 820 2000.
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2: Wir alle kennen dieses Gefühl. Der Chef hat ja eigentlich gesagt, dass er die ganze Woche nicht in der Firma ist, weil er auf Urlaub ist. Und auf einmal brennt doch ein Licht in seinem Büro. Oh.
6: Das gibt es nicht! Der Albtraum wird zur Realität! Das ist unfassbar!
2: Das ist wirklich unfassbar, aber vielleicht ist er eh nur ganz kurz da.

0: Es reicht ein kurzes und ihr wisst sofort, worum es geht. Ja, Michael Jackson, Radio Rebelle hier am Dienstag um 7.11 Uhr. Guten Morgen. Jetzt gibt es ja den Michael Jackson Film, das Biopic, und das knackt jetzt gerade den Kinokassenrekord. Es ist ein Film der Superlative. Bernhard Gribitz, wir haben uns den Film ja gemeinsam auch angeschaut im Kino. Das war halt schon toll, ne?
1: Extrem, und man hatte so viele Einblicke in das Leben von Michael, wie unter anderem seine Kindheit war.
2: In diesem Leben ist man entweder ein Gewinner oder ein Verlierer. Wollt ihr euer Leben lang im Stahlwerk arbeiten, so wie ich?
3: Nein, Sir.
2: Seid ihr bereit dafür zu kämpfen?
3: Ja, Sir.
2: Das brauche ich etwas lauter. Seid ihr bereit dafür zu kämpfen?
3: Ja, Sir.
4: Bereit, wenn du es bist, Michael.
0: Und Bernhard, du hast die Zahlen, der Film ist ja schon seit Wochen im Kino und ist wirklich erfolgreich wie kein anderer jetzt.
1: Genau, also der Jackson-Film hat zum Beispiel den Oppenheimer-Film überholt, das war der mit der Atombombe, ja. 977 Millionen Dollar eingespielt, also wirklich das beste, also das erfolgreichste Biopic aller Zeiten, und hat sogar Bohemian Rhapsody überholt.
0: Bohemian Rhapsody, ja, mit Queen, Wahnsinn.
1: Ja, ja.
0: Mittlerweile kann man ja auch Michael den Film streamen, und auch diese Nummer hier hört man so richtig oft im Film. Mit dem Song hat er seinen Durchbruch geschafft. Frühe 80er, jetzt bei uns auf Radio Rebelle. Don't stop till you get enough.

0: Mehr Musik morgen, 7.21 Uhr. Ab morgen ein neues Gesetz, eine Wegfahrsperre beim Auto, wenn man Alkohol getrunken hat. Und deshalb heute im Mehr Musik morgen großes Thema. Welches neue Gesetz hättet ihr gerne? Markus aus Wien, wie schaut es da bei dir aus?
1: Ich würde ein Gesetz machen, würde ich jeden zwingen, dass er in jeder Arabella hören muss, mindestens eine Stunde, dass sie es verstehen, dass einfach die 80er und die 90er waren die besten Jahre und danach werden alle nur mal sagen, wow.
0: Ja, auf alle Fälle, das ist sehr, sehr lieb, Markus, aber ich meine, da kann man die Leute nicht dazu zwingen, da muss wirklich jeder selber drauf kommen, wie toll unsere Playlist ist, weil bei uns gibt es wirklich nur die 80er, die 90er und ganz viel Wow. Jetzt mit den Pet Shop Boys und Dusty Springfield gemeinsam, What I've Done to Deserve This.

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18: Ihr hört Radio Rabella, das ist das Wetter-Update für diesen Dienstag und da wird es heute mal so richtig heiß noch. Wir bekommen bis zu 35 Grad. Die aktuellen Temperaturen jetzt zum Aufstehen: Krems 25 Grad, Wien hat 26 und in Steyr aktuell 24 Grad. Ab dem Nachmittag kommen dann die nächsten Gewitter, da kann es auch teilweise recht heftig scheppern mit Starkregen und Hagel. Halb acht, das ist das Radio Rabella Verkehrsupdate und Bernhard, wir starten in Niederösterreich.
19: Auf der A2 ist ein Unfall passiert Richtung Graz zwischen dem Industriezentrum Niederösterreich Süd und dem Knoten.

0: Knoten Gundramsdorf. Dann dort noch länger auf der A2 Richtung Wien zwischen Dreiskirchen und dem Knoten Gundramsdorf.
1: Nächster Halt, Next Stop, Oberösterreich.
0: A7 Richtung Linz zwischen Dornach und der Prinz-Eugen-Straße staut und auf der A1 Richtung Wien zwischen Traun und dem Knoten Linz.
1: Und einen kleinen Abstecher machen wir auch noch nach Wien.
0: A23 Stau Richtung Inzersdorf zwischen den Städten und dem Handelskei, auf der A22 dort länger statt einwärts ab der Reichsbrücke und auf der S2 Richtung Herstetten ab dem Rautenweg. Wir zählen auf eure Infos 0664 820 2000.
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0: Guten Morgen. Viel los ist derzeit beim Gratis-Hitzetelefon 0800 880 800. Da gibt's Tipps, wie man gut durch die aktuelle Hitzewelle kommt. Der Anruf ist kostenlos, erreicht bis die Hotline von Montag bis Sonntag. Eine der häufigsten Fragen: Wie bleibt die Wohnung kühl? Die Mehrheit der Österreicher fährt mit dem Auto in den Urlaub. Das zeigt eine aktuelle Studie. Die Gründe: Flexibilität und Unabhängigkeit. Mehr als jeder zweite Befragte fühlt sich im Auto sicherer als im Flugzeug.
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0: Deutschland ist raus. Paraguay besiegt unser Nachbarland beim Elferschießen. Weit ist Brasilien. 2:1 gegen Japan. Radio Rabella. Neue Nachrichten wieder in einer halben Stunde.
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1: Ja, und die Hitzewelle geht auch heute weiter und deshalb haben wir für euch in unserer Playlist so die kleine Kirsche auf der Torte. Die coolsten 80er, 90er Sommersongs immer wieder versteckt drinnen. Und jetzt mit der 80er Band Foreigner. Die kennen wir unter anderem von diesem ruhigen Sound hier. Die können aber auch so richtig sommerlich und cool, nämlich Cold as Ice, jetzt bei uns.

0: Antworten erlaubt. Nur falsch ist richtig.
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2: Kian aus Wien, was wäre denn so dein Superheldenname?
3: Mein Superheldenname wäre Moritz.
2: Irgendwas noch dazu? Super Moritz, der große Moritz?
3: Moritz aus Max und Moritz, habe ich als Kind geliebt.
2: Na, sehr cool. Dann schauen wir jetzt mal, dein erster Challenger Superheld, nur falsch ist richtig, 30 Sekunden lang jede Frage falsch beantworten, ab jetzt. Wie viele Minuten dauert die sogenannte Rapid-Viertelstunde?
3: 38.
2: Welche Frucht steckt im Himbeerkracherl?
3: Zitronen.
2: Habemus Papam, heißt, wir haben einen neuen?
3: Bürgermeister.
2: Aus welchem Kleidungsstück werden Sockenpuppen gemacht?
3: Aus Jeansjacken.
2: Nach welchem römischen Kaiser ist der Caesar Salad benannt?
3: Kaiserin Elisabeth.
2: Wie heißt die Hauptstadt der USA?
3: Edinburgh.
2: Geschafft, alles falsch. Super. Was würdest du gerne können? Fliegen oder was passiert jetzt als Superheld?
3: Was passiert, ist eine gute Frage. Ich wäre gern jeden Tag im Radiostudio.

0: 3 Tage lang. Millionen Besucher und das alles ist on top noch gratis. Das Donauinselfest an diesem Wochenende wieder in Wien. Madeleine aus Freistadt, Donauinselfest, wie ist das für dich?
1: Donau

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25: Mit Martina Steidl, guten Morgen. Bereits den dritten Tag in Folge ist gestern in Österreich eine neue Höchsttemperatur für Juni gemessen worden. 40,1 Grad waren es in Bad Deutsch-Altenburg in Niederösterreich. Schon am 8. August 2013 war dort die höchste jemals in Österreich gemessene Temperatur von 40,5 Grad registriert worden. Auch heute wird es im Großteil Österreichs wieder sehr heiß. Was tun bei der Hitze? Was tun gegen die Hitze? Antworten darauf gibt es unter anderem beim Gratis-Hitzetelefon des Gesundheitsministeriums, wo zuletzt auch sehr viel los war, berichtet Katharina Brugger. Gefragt wurde da etwa, wie die Wohnung kühler werden kann.

0: oder man Personen, die betreut werden, unterstützen kann.
1: Das Hitzetelefon bleibt weiterhin in Betrieb über den gesamten Sommer und man kann auch, wenn es nicht heiß ist, an uns und sich vielleicht gegebenenfalls vorab informieren. Und vielleicht noch als kleiner Tipp, wer nicht telefonieren möchte, der könnte am öffentlichen Gesundheitsportal unter gesundheit.gv.at auch sich informieren über das richtige Verhalten der Hitze.
0: Anlaufstelle für gesundheitliche Beschwerden oder medizinische Fragen ist das Hitzetelefon Nichtbrugger, bittet sich damit an das Gesundheitstelefon unter 1450 zu wenden. Teils heftige Unwetter mit starken Regenfällen sind gestern schon über Tirol gezogen und haben am Abend mehrere Murren ausgelöst. Brenzlig war die Situation zwischen Flirsch und Pettnau am Arlberg, wo eine große Murre auf der Landesstraße einen Linienbus erfasst hat. Die insgesamt 4 Insassen sind aber zum Glück unverletzt geblieben. Sie haben es aber nicht geschafft, alleine aus dem Bus herauszukommen. Die Feuerwehr musste ausrücken und helfen. Und bei der Fußball-WM hat Marokko in der Früh die Niederlande im ersten Schlager der K.O.-Runde mit 3:2 im Elfmeterschießen eliminiert und trifft als nächstes auf Kanada. Am späten Abend hat Paraguay Deutschland aus dem Turnier geworfen, ebenfalls in einem Elferkrimi mit 4:3 für das Team von Julian Nagelsmann, das dritte frühe Aus bei einer WM in Folge. Zuvor ist Brasilien mit einem 2:1-Sieg gegen Japan ins Achtelfinale aufgestiegen.
2: Das Wetter für diesen Dienstag, heute wird es wieder so richtig heiß, wir bekommen bis zu 35 Grad. Die aktuellen Temperaturen jetzt noch angenehm zum Durchlüften, bei euch in Vöcklabruck 22 Grad, St. Pölten hat 23, Wien schon nicht mehr so gut zum Durchlüften, 26 Grad haben wir da schon. Ab dem Nachmittag kreuzen wieder vereinzelt ein paar Gewitter auf, die können teilweise wieder heftiger sein, aber im Großen und Ganzen wieder richtig schönes Badewetter heute.
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2: 8:03. Er hat die Straßen im Blick. Das ist das Radio Arabella Verkehrsupdate mit Bernhard Krippitz.
4: Wir schauen nach Niederösterreich auf die A2 Richtung Graz. Da ist ein Unfall passiert zwischen dem Industriezentrum Niederösterreich Süd und dem Knoten Guntramsdorf im Baustellenbereich. Hier mehr Zeit einplanen. Auch ein Unfall A4 Richtung Wien zwischen Simmeringer Heide und der Raststation Simmering. Auch im Baustellenbereich, da ist der zweite Fahrstreifen gesperrt. Dann staut es noch auf der A2 Richtung Wien zwischen Baden und dem Knoten Guntramsdorf.
2: Gekracht hat es auch in Wien.
4: Auf der A22 Richtung Stockerau zwischen der Floridsdorfer Brücke und dem Knoten Nordbrücke. Auch hier sind der Pannenstreifen und der erste Fahrstreifen gesperrt. Dann dort noch länger auf der A23 Richtung Inzersdorf zwischen Hirstetten und dem Handelskei. A22 statt einwärts ab der Reichsbrücke und S2 Richtung Hirstetten ab der Hermann-Gebauer Straße.
2: Und auch in Oberösterreich noch etwas Stau.
4: Auf der A7 Richtung Linz zwischen Dornach und der Prinz-Eugen-Straße und dann noch A1 Richtung Wien zwischen Lackirchen-West und Forchdorf. Wir zählen auf eure Infos 0664 820 2000.
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0: Jetzt gibt's wieder eine volle Ladung Eis und um die spiele ich jetzt mit dir, Sascha aus Pasching. Du, Sascha, hast du irgendwelche Hitzetipps bei diesen 40 Grad draußen? Was machst du, wenn es so heiß wird?
3: Ich weiß nicht, was ich sagen kann. Ich sitze natürlich in einem klimatisierten Büro und meine Mitarbeiter halt nicht. Ja. Das kann ich aber nicht sagen.
0: Aber hast du noch einen anderen Tipp außer der Klimaanlage zum Beispiel?
3: Ja, also viel Wasser trinken, Schatten und halt ein bisschen cool bleiben, ehrlich gesagt. Ja.
0: Cool also, bleiben?
3: Einfach ein bisschen cool bleiben, dass man halt selber nicht so, wenn es heiß ist, sind halt die Gemüter gleich mal schneller hitzt, ja.
0: Das glaube ich. Aber du, Sascha, Thema, ja. Sag mal, du hast ja gesagt, für deine Mitarbeiter, das heißt, du bist der Chef und für wen möchtest du das Eis genau gewinnen?
3: Ja, ich möchte eigentlich für unsere Belegschaft gewinnen, also für unsere Mitarbeiter. Die sind wirklich sehr brav und bei der Hitze arbeiten, das ist wirklich teilweise schon sehr, sehr anstrengend und dass da weiterhin einen super guten Job machen und dass sie sich halt auch ein bisschen abkühlen können und dass auch ein bisschen cool bleiben können. Ja.
0: Und wo sollen wir das Eis dann hinliefern, wenn du das gewinnen würdest?
3: Das Auto Sulzbacher Mittelbau in Pasching.
0: Sascha, wir machen das jetzt so, wir gewinnen mal dieses Eis, wir haben immer über hätte Fahrradkette geredet, aber jetzt müssen wir mal das in die Taten umsetzen. Sascha, ja. Du summst für mich einen Sommersong der 80er oder 90er, richtig?
3: Ja, genau.
0: Bist du bereit für Summen?
3: Ja.
0: Okay, dann Sascha, leg los und summ einmal. Ich bin bereit.

Ich glaube, da biegen wir Richtung Spanien ab, würde ich mal sagen. Es klingt nach heißen spanischen Rhythmen. Sascha, aber also ich wüsste schon rein theoretisch ein bisschen, glaube ich. Aber Sascha, du summst so schön. Darf ich es noch einmal hören?

0: Na, Sascha, da bin ich mir eindeutig sicher. Ist das zufällig Ricky Martin, Viva Locker, Livin' Viva Locker oder so in die Richtung?
1: Ja, das ist richtig.
0: Oh, sehr schön. Du gewinnst das Eis.
2: Hurra, super, perfekt. Da werden sich meine Mitarbeiter freuen.
0: Hey, Sascha, ich wünsche ganz, ganz viel Spaß und schöne Abkühlung mit dem Eis. Das Eismobil macht sich auf den Weg zu dir und dann eine schöne Abkühlung. Hey.
2: Vielen lieben Dank an meine Mitarbeiter, möchte ich noch sagen, und auch an euch ein herzliches Dankeschön für die Eislieferung.
0: Ja, und jetzt seid ihr dran, habt ihr auch einen Gusto auf Eis bekommen, dann meldet euch jetzt online an auf arabella.at.
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0: gibt ja dieses Gerücht, dass es im Sommer zum Mittag am heißesten ist.
1: Stimmt's? 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
0: Heute klären wir, ob das echt stimmt. Die Temperatur ist also zum Mittag am höchsten, oder, Hanna?
2: Das ist falsch. Der höchste Sonnenstand bedeutet nämlich nicht automatisch die höchste Lufttemperatur. An sonnigen Sommertagen wird die Tageshöchsttemperatur meist erst am Nachmittag erreicht, häufig zwischen 15 und 17 Uhr. Zur Mittagszeit ist jedoch die UV-Strahlung am stärksten. Deshalb sollten intensive sportliche Aktivitäten im Freien während der heißesten und sonnenintensivsten Stunden natürlich möglichst vermieden werden.
0: Ah, das ist aber herrlich. Ein weiterer Grund, keinen Sport im Sommer zu treiben. Fantastisch.
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6: Wir starten hinein in diesen Dienstag, in einen Tag, an dem die Nacht ein bisschen kühler war. Gott sei Dank, ich habe mal richtig mal durchgelüftet. Es hat endlich mal unter 30 Grad in der Wohnung gehabt und das ist wirklich fantastisch. Jetzt wird es aber leider wieder richtig heiß. Heute wieder 35 Grad möglich. Temperaturen steigen auch richtig steil bergauf. Zum Beispiel bei euch in Wien schon 27 Grad. Horn hat 26 und in Freistadt aktuell 24 Grad. Es gibt schönes Badewetter. Erst ab dem Nachmittag kreuzen dann wieder vereinzelt Gewitter auf. Die können teilweise auch wieder heftig sein. Starkregen und Hagel kann mit dabei sein. 8:30, das ist das Radio Rabella Verkehrsupdate und da schauen wir nach Niederösterreich, Bernhard.
7: Da macht ein Unfallproblem auf der A2 Richtung Graz zwischen dem Industriezentrum Niederösterreich Süd und dem Knoten Gundramsdorf im Baustellenbereich. Dann A2 Richtung Wien zwischen Dreiskirchen und dem Knoten Gundramsdorf braucht ihr länger auf der A4 Richtung Wien zwischen dem Flughafen in Schwechat und der Raststation Simmering und dann auch auf der S1 Richtung Schwechat ab Schwechat Süd.
6: Weiter geht's nach Wien.
7: Und zwar auf die A22, auch hier ein Unfall passiert zwischen der Floridsdorfer Brücke und der Nordbrücke Richtung Stockerau. Da sind der Pannenstreifen und der erste Fahrstreifen gesperrt. S2 Richtung Hirstetten, hier staut es auf dem Rautenweg, auf der A3.

0: A21 Richtung Intersdorf ab Bierstetten und auf der A22 braucht ihr länger Richtung Wien zwischen der Reichsbrücke und dem Knoten Kaisermühlen.
1: Und auch in Oberösterreich dauert noch länger.
0: Auf der A1 Richtung Linz zwischen Laakirchen West und Forchdorf im Baustellenbereich und auf der A7 Richtung Freistadt ab dem Knoten Linz. Wir zählen auf eure Infos 0664 820 2000.
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0: Guten Morgen. In Tirol sind gestern einige Mooren abgegangen. Auslöser waren teils heftige Gewitter. In einer Region geht ein großer Moore auf die Landstraße ab und reißt einen Linienbus mit. Die vier Insassen müssen von der Feuerwehr gerettet werden. Der Lenker wurde ins Spital gebracht, die drei Fahrgäste blieben unverletzt. Die Mehrheit der Österreicher fährt mit dem Auto in den Urlaub. Das zeigt eine aktuelle Studie. Die Gründe: Flexibilität und Unabhängigkeit. Mehr als jeder zweite Befragte fühlt sich auch im Auto sicherer als im Flugzeug.
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0: Deutschland ist raus. Paraguay besiegt unser Nachbarland beim Elferschießen. Auch Marokko ist weiter. Brasilien gewinnt 2:1 gegen Japan. Heute Abend unter anderem Frankreich gegen Schweden. Radio Arabella, neue Nachrichten wieder in einer halben Stunde.
1: Bernhard, was hast du da gerade gesagt mit Deutschland?
0: Die sind draußen.
1: Ach, Bernhard, das ist so krass. Wir sind einfach besser als Deutschland. Das muss man sich mal vorstellen.
0: Ja, es ist unglaublich.
1: Und wir sind länger bei einer Fußball-Weltmeisterschaft als die Deutschen.
0: Ja?
1: Ich bin sprachlos. Ich glaube, da sage ich nur eines.
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0: Radio Rabella hier um 8.40 Uhr. Heute bei uns im Mehrmusikmorgen großes Thema. Welches Gesetz würdet ihr gerne einführen? Manuel aus Linz, was ist es bei dir?
1: Eine Einradpflicht, dass jeder Einradfahren lernen muss. Weil Einradfahren macht so Spaß und ist so herrlich und jeder scheißt sich so davon an. Und lassen sich einfach viel zu viel Leute von ihren Ängsten leiten und nicht von dem Potenzial, was dahinter steckt.
0: Und es ist ja für die Fitness auch gut, oder?
1: Ja,

0: Das auch. Das ist gut für alle Muskulaturen, da bewegt man sich im ganzen Körper. Gerade wenn man einen Hund vorne dranhängen hat, dann hat man auch ein wenig Stabilisierung, dann fällt man eh nicht um.
1: Aber ich finde, das ist schon fast wie so eine Zirkusattraktion. Hund vorne an der Leine, hinten das Einrad. Damit könntest du eigentlich im Roncalio auftreten, Manuel.

0: ist der Mehrmusikmorgen am Dienstag, 8.48 Uhr. Und ich gehe gerade in die Redaktion und auf einmal denke ich mir, was steht da?
1: Bist du deppert?
0: Ja, bist du deppert. Wer hat da Muffins und Brownies gebacken?
2: Das war ich, lieber Pascal.
0: Antonia Pavel, hallo.
2: Hallo.
0: Wieso, ist in deiner Wohnung noch zu kalt gewesen die letzten Tage, oder wie?
2: Ja, ich habe gedacht, ich heiz noch ein bisschen ein und back extra noch was. Genau.
0: Sehr schön. Antonia Pavel übernimmt auch gleich hier mit 30 Muffins.
2: Für die extra Süße.
0: Genau. Und ganz viel Lieblingshits ab 9 Uhr, Radio Rabella bei der Arbeit mit Antonia Pavel. Viel Spaß.

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19: Im Studio Martina Steidl. Es sind erste Vorboten für ein vorläufiges Ende der Hitzewelle. Teils heftige Unwetter sind gestern etwa über Tirol gezogen. Der viele Regen hat auch einige Murren ausgelöst. In Oberösterreich sind die Feuerwehren zu mehr als 200 Einsätzen ausgerückt. Besonders betroffen war hier der Bezirk Vöcklabruck. Hagel und Gewitter haben auch den steirischen Bezirk Bruckmürzzuschlag getroffen und die Helfer gefordert. Auf Zypern tagt heute der Friedensrat, den US-Präsident Trump zu Jahresbeginn ins Leben gerufen hat. Er sollte ursprünglich den Friedensplan für Gaza überwachen, Fortschritte sind aber ausgeblieben. Zu den Gründungsmitgliedern des Friedensrats gehören rechtspopulistische Trump-Fans wie die Regierungschefs von Argentinien, Israel oder Ungarn, damals noch unter Premier Viktor Orban. Österreich und auch andere Staaten wie Deutschland oder Frankreich sind keine Mitglieder. Verlorene oder beschädigte Koffer können Fluggesellschaften ganz schön teuer kommen. Jedes betroffene Gepäckstück kostet im Schnitt $260. Weltweit entstehen den Airlines dadurch jährlich Kosten von etwa $6,3 Milliarden. Die Zahl der Gepäckprobleme ist 2025 im Vergleich zum Vorjahr aber immerhin um fast ein Fünftel gesunken. Experten führen das vor allem auf eine bessere digitale Vernetzung zwischen Fluggesellschaften und Flughäfen zurück.
20: Einmal noch richtig heiße Temperaturen aushalten und dann kühlt es wirklich ein bisschen ab.

0: In Wien hat es 26 Grad, in St. Pölten 23 und in Linz 22 Grad. Heute gibt es zuerst noch viel Sonne und die Temperaturen steigen auf bis zu 37 Grad. Ab Mittag gibt es dann aber vermehrt Wolken und auch die Chancen auf Gewitter steigen an.
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0: Kurz nach 9 ist noch einiges los. Wir starten in Niederösterreich, da dauert es etwas länger. Auf der A2 Richtung Graz ab dem Knoten Guntramsdorf. In Wien braucht ihr länger auf der A22 Richtung Stockerau ab der Floridsdorfer Brücke. Auf der A23 Richtung Intersdorf ab Stadlau und auf der A4 stadteinwärts ab der Stadtgrenze. Wir zählen auf eure Infos 0664 820 2000.
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0: Und einen Applaus an alle, die bei den Temperaturen mehr als ein paar Stunden Schlaf bekommen. Bravo. Und einen noch viel größeren Applaus, ja, dass alle trotzdem so motiviert in der Arbeit sitzen. Ihr seid großartig. Deswegen gibt es jetzt auch super Musik für euch. Ich bin Antonia Pavel und das sind die 80er, die 90er und ganz viel Wow.

Die Lighthouse Family. Hat den entspannten Synthesizer-Sound der 90er wirklich perfektioniert. Hi, jetzt für euch auf Radio Arabella.

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14: Es ist kurz vor 9:30 und da schauen wir nach Wien. Da ist auf der S1 ein Unfall passiert mit einem LKW Richtung Schwechat zwischen Rot-Neusiedl und dem Knoten Rustenfeld. Ein Fahrstreifen ist jetzt gesperrt. Länger dauert es außerdem auf der A23 Richtung Inzersdorf ab Stadlau. Wir zählen auf eure Infos 0664 820 2000.
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16: Mit Corinna Schachner. Fische sind von der extremen Hitze besonders stark betroffen, weil es aktuell zu wenig Sauerstoff im Wasser gibt. Bei Wassertemperaturen von 30 Grad an der Oberfläche sind stellenweise auch schon tote Fische gefunden worden, zum Beispiel in Prinzersdorf im Bezirk St. Pölten in der Pilach. Der niederösterreichische Fischereiverband hofft darauf, dass es bald abkühlt. Heute nimmt Wien Abschied von der Künstlerin Walli Expert. Nach einer Trauerfeier wird sie in einem Ehrengrab der Stadt Wien am Zentralfriedhof beigesetzt. Die international gefeierte Walli Expert galt als Wegbereiterin der feministischen Medien- und Performancekunst. Und die neue Bushaltestelle in Ort an der Donau sorgt für Diskussionen. Das Wartehäuschen in Form einer umgedrehten Holzzille hat rund 100.000 Euro gekostet. Gemeinde und Land verteidigen das Kunstprojekt und sehen darin einen Mehrwert für Tourismus und Ortsbild. Radio Arabella, neue Nachrichten wieder in einer halben Stunde.
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0: noch nicht einmal 10 Uhr und es hat schon teilweise über 25 Grad. Hallo auf Radio Arabella, da hilft nur eins, mindestens 3 Kugeln Eis.
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0: 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Mm. Ein mega Sommerhit. Zum Glück hat das der Pascal in der Früh erraten. Das heißt, der Radio Arabella Eisexpress ist schon am Weg. 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
13: Im Studio Martina Steidl. In Vorarlberg sollen künftig kleine Nahversorger mit höchstens 400 Quadratmeter Geschäftsfläche in 65 Gemeinden auch sonntags und an Feiertagen öffnen können. Das will die Landesregierung heute beschließen. Dort arbeiten darf aber nur der Chef oder die Chefin selbst, denn für das Personal gilt auch weiter die Sonn- und Feiertagsruhe. Der ÖGB Vorarlberg sieht einen gefährlichen Dammbruch und einen Angriff auf den arbeitsfreien Sonntag. Es sind erste Vorboten für ein vorläufiges Ende der Hitzewelle. Teils heftige Unwetter sind gestern etwa über Tirol gezogen. Der viele Regen hat auch einige Muren ausgelöst. In Oberösterreich sind die Feuerwehren zu mehr als 200 Einsätzen ausgerückt. Besonders betroffen war hier der Bezirk Vöcklabruck. Hagel und Gewitter haben auch den steirischen Bezirk Bruckmürz-Zuschlag getroffen und die Helfer gefordert. In Paraguay ist der 30. Juni nach der Überraschung gegen Deutschland bei der Fußball-WM zum nationalen Feiertag erklärt worden. Zehntausende Menschen haben das 4:3 im Elfmeterschießen gegen den vierfachen Weltmeister gefeiert. Für das Team von Julian Nagelsmann ist es schon das dritte frühe Aus bei einer WM gewesen.
14: Heute wird's ein letztes Mal richtig heiß und dann ist's auch schon wieder vorbei mit der Hitzewelle. In Wien hat's 31 Grad, in Krems 29 und in Rohrbach 26 Grad. Erst gibt's noch viel Sonne, dann kommen aber immer mehr Wolken dazu und auch Gewitter kann's einige geben. Bis zu 37 Grad gehen sich heute noch aus.
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14: Kurz nach 10 schon wir nach Wien. Da ist auf der S1 ein Unfall mit einem LKW und einem Motorrad passiert. Richtung Schwechat bei Rustenfeld. Da ist derzeit nur die Überholspur frei. Außerdem dauert es länger.

0: auf der A23 Richtung Inzersdorf ab Stadlau und auf der A4 Richtung Flughafen zwischen Fischament und dem Flughafen Wien-Schwechat. Da ist ein Unfall passiert und ein Fahrstreifen ist gesperrt. Wir zählen auf eure Infos 0664 820 2000.
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0: Unfassbar. Deutschland ist draußen bei der Fußball-WM. Hallo, Antonia Pavel da. Und ich finde, nachdem Österreich ja erst am Donnerstag spielt, heißt das, wir sind länger bei der WM als Deutschland. Das zählt ja fast so viel wie der WM-Titel selbst.

vergessene österreichische Legenden gibt's jetzt für euch. Betonung auf fast. Paper Moon gibt's nur bei Radio Arabella mit ihrem Feelgood-Song Lucy's Eyes.

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19: Es ist 10:30. Wir sind in Niederösterreich. Da ist auf der A4 Richtung Wien zwischen Fischament und dem Flughafen ein Unfall passiert. Ein Fahrstreifen ist jetzt gesperrt. In Wien dauert es länger auf der S1 Richtung Schwechat nach einem Unfall. Stau gibt es da mittlerweile ab der Laxenburger Straße. Wir zählen auf eure Infos 0664 820 2000.
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16: Mit Corinna Schachner. Heftige Unwetter gestern kündigen das vorläufige Ende der Hitzewelle an. In Oberösterreich sind die Feuerwehren zu mehr als 200 Einsätzen ausgerückt. Besonders betroffen war der Bezirk Vöcklabruck. In Tirol haben starke Regenfälle mehrere Muren ausgelöst. Ein 3-Jähriger ist bei einem Traktorunfall in St. Valentin schwer verletzt worden. Das Fahrzeug hat sich gestern Abend überschlagen. Dabei sind der Bub und sein 36-jähriger Vater im Fahrzeug eingeklemmt worden. Und Fische leiden unter der extremen Hitze, auch weil es damit aktuell zu wenig Sauerstoff im Wasser gibt. Betroffen sind vor allem Fischarten, die auf kaltes Wasser angewiesen sind, wie Forellen und Rheinanken. Radio Arabella, neue Nachrichten wieder in einer halben Stunde.
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0: Hier auf Radio Arabella gibt's ein Gesetz. Wir spielen die besten Hits der 80er und 90er. Das ist fix. Ab morgen gilt übrigens auch ein neues Gesetz für Autos. Die Alkoholwegfahrsperre tritt in Kraft. Deswegen heute großes Thema im Mehrmusik morgen. Welches Gesetz sollte es eurer Meinung nach geben? Samuel S. Linz, du hast da eine Idee.
1: Gratis Lego für alle und dass Lego größer wird und Steine bedruckt.
0: Na, und ganz viel Lego macht ja dann auch Spaß, oder?
1: Ja, das macht halt verdammt viel Spaß. Weil dann hättest du gleich ein bisschen mehr und kannst gleich ein bisschen mehr bauen.
0: Ja, also ich spitzle ja schon auf diesen WM-Feiertag. Der wäre schon super.

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5: Im Studio Hannes Haab. Ein tödlicher Verkehrsunfall in der Nacht auf heute auf der S37 in Kärnten war selbst verschuldet. Der 27-jährige Pkw-Lenker, der ums Leben gekommen ist, hat zuvor in Friesach den Partner seiner Ex-Freundin mit einer Axt getötet und die Frau lebensgefährlich verletzt. Danach ist er mit dem Auto der Frau in einen LKW gekracht. Der LKW-Fahrer hat einen Schock erlitten. Das Landeskriminalamt ermittelt. Nach einem Badeunfall in Vorarlberg haben zwei Freunde gestern am Nachmittag einen 18-Jährigen wiederbelebt. Passiert ist der Unfall an der Bregenzer Ach. Andere Badegäste haben die Rettung angerufen. Der junge Mann wurde ins Krankenhaus Bregenz gebracht. Im Jänner hat Frankreichs Präsident Macron beim Weltwirtschaftsforum eine Sonnenbrille getragen und damit einen Hype ausgelöst. Nun muss er aus Gesundheitsgründen erneut zur Brille greifen. Ein Problem am Auge, heißt es. Frankreich scherzt über Ähnlichkeiten zu Tom Cruise in Top Gun. Der Hersteller der Luxussonnenbrille freut sich über Anfragen und wirbt mit einem Foto von Macron für das Brillenmodell.
6: Die Sonne gibt heute nochmal richtig Gas, bevor sie dann ein bisschen eine Pause einlegt. In Wien hat es 30 Grad, in Horn 28 und in Freistadt 27 Grad. Bis zu 37 Grad sind heute noch möglich. Ab Mittag können aber schon dichte Wolken kommen und auch vereinzelte Gewitter sind möglich.
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6: 11:02 gibt's kurze Verzögerungen in Niederösterreich auf der A4 Richtung Wien zwischen Fischerment und dem Flughafen nach einem Unfall. Länger dauert außerdem auf der S1 Richtung Schwechat beim Tunnel Rustenfeld ebenfalls nach einem Unfall. Wir zählen auf eure Infos 0664 820 2000.
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1: Mit Antonia Pavel. Und wenn ihr jetzt in der Arbeit euch einen Americano holt, gibt's einen verlängerten. Am Feierabend in der Bar gibt's für einen Americano einen Cocktail mit Campari. Und wenn ihr bei Radio Arabella einen Americano bestellt, dann gibt's Holly Johnson.

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1: Und das ist jetzt wichtig für Niederösterreich und das Burgenland. Achtung, auf der A3 kommt euch ein Geisterfahrer entgegen. Ich wiederhole, wichtig für Niederösterreich und Burgenland. Auf der A3 kommt euch zwischen dem Knoten Eisenstadt und Pottendorf ein Geisterfahrer entgegen. Wir geben Entwarnung, wenn der Geisterfahrer die Autobahn wieder verlassen hat.

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1: Und das ist jetzt die Geisterfahrer-Endwarnung für die A3. Der Geisterfahrer, der auf der A3 zwischen dem Knoten Eisenstadt und Pottendorf unterwegs gewesen ist, hat die Autobahn wieder verlassen. Gute Fahrt.

Madonna sorgt gerade wieder für Schlagzeilen mit neuer Musik, neuen Videos und ihren auffälligen Outfits. Alles schön und gut, aber an ihre Mega-Hits der 80er und 90er kommt einfach nichts ran. Genau einen davon hören wir jetzt auf Radio Rabella. Hier ist Vogue.

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24: Es ist 11:30 und wir sind in Wien. Auf der A22 ist der Tunnel Kaisermühlen derzeit gesperrt. Grund ist ein defektes Fahrzeug. Wir zählen auf eure Infos 0664 820 2000.
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26: Mit Corinna Schachner. Heftige Unwetter gestern kündigen das vorläufige Ende der Hitzewelle an. In Oberösterreich sind die Feuerwehren zu mehr als 200 Einsätzen ausgerückt. Besonders betroffen war der Bezirk Vöcklabruck. In Tirol haben starke Regenfälle mehrere Muren ausgelöst. Fische leiden unter der extremen Hitze, auch weil es damit aktuell zu wenig Sauerstoff im Wasser gibt. Betroffen sind vor allem Fischarten, die auf kaltes Wasser angewiesen sind, wie Forellen und Rheinanken. Und heute nimmt Wien offiziell Abschied von der Künstlerin Wally Export. Sie bekommt ein Ehrengrab am Zentralfriedhof. Die international gefeierte Wally Export galt als Wegbereiterin der feministischen Medien- und Performancekunst. Radio Arabella, neue Nachrichten wieder in einer halben Stunde.
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10: Im Studio Hannes Harp. Es wird Zeit, dass die Regierung endlich was tut gegen die aktuelle Hitzewelle und gegen zukünftige. Das fordert heute einmal mehr Grünen-Chefin Leonore Gewessler. Die Menschen brauchen ähnlich wie bei anderen Naturkatastrophen sofortige Hilfe. Gewessler fordert einen Hitzeraum in jeder Gemeinde, in dem sich die Menschen abkühlen können. Langfristig bräuchte es eine Offensive beim Hitzeschutz, vor allem was Krankenhäuser, Schulen oder auch Kindergärten betrifft. Ein tödlicher Verkehrsunfall in der Nacht auf heute auf der S37 in Kärnten war selbst verschuldet. Der 27-jährige Pkw-Lenker, der ums Leben gekommen ist, hat zuvor in Friesach den Partner seiner Ex-Freundin mit einer Axt getötet und die Frau lebensgefährlich verletzt. Danach ist er mit dem Auto der Frau in einen LKW gekracht. Der LKW-Fahrer hat einen Schock erlitten. Das Landeskriminalamt ermittelt. Wer abnehmen will, der Jojo-Effekt ist ungefährlich, das haben dänische Wissenschaftler nun festgestellt. Nur die positiven Wirkungen der verlorenen Kilos, wie bessere Stoffwechselwerte und mehr Lebensqualität, gehen wieder verloren.
11: Der letzte Tag der Hitzewelle ist heute angebrochen. Heiße Temperaturen und viel Sonne gibt's. In Wien hat's 30 Grad, in Zwettl 26 und in Wels 27 Grad. Richtung Nachmittag sind dann aber schon einige Regenschauer und Gewitter möglich. In der Nacht kommt dann die Erlösung und es kühlt ab. Dann wird der Mittwoch nicht mehr ganz so extrem heiß mit einigen Gewitterschauern rund um die 30 Grad.
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11: 12:02 und da schaut's jetzt gut aus. Ihr kommt problemlos voran. Wir zählen auf eure Infos 0664 820 2000.
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11: Die schönste Woche des Jahres ist für die Schüler in Wien, Niederösterreich und Burgenland angebrochen. Die letzte Schulwoche. Voll mit Spiele, Spaß und Ausflügen. Deswegen packen wir jetzt gemeinsam unseren kleinen Ausflugsrucksack. Da kommt rein Tim, Alan Parsons Project und ganz oben liegt Nick Kamen. Ich bin Antonia Pavel. Schönen Dienstag.

Radio Arabella gibt's nur die Besten der Besten für euch. Und auf dieser Liste steht Phil Collins ziemlich weit oben. Two Hearts jetzt für euch. Habt einen wunderschönen Dienstag.

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3: Es ist 12:30 und ich mach's kurz. Ihr habt freie Fahrt. Wir zählen auf eure Infos 0664 820 2000.
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4: Mit Corinna Schachner. Um das Budgetdefizit zu verringern, hat das Land Niederösterreich Wohnbaudarlehen verkauft. Um ein Viertel unter ihrem Wert hat das Land die Wohnbaudarlehen in der Höhe von 400 Millionen Euro abgegeben. Die Opposition kritisiert den Verkauf und fordert, das Geld wieder in die Wohnbauförderung zu investieren. Ein Dreijähriger ist bei einem Traktorunfall in St. Valentin schwer verletzt worden. Das Fahrzeug hat sich gestern Abend überschlagen. Dabei sind der Bub und sein 36-jähriger Vater im Fahrzeug eingeklemmt worden. Notarzthubschrauber haben die beiden ins Krankenhaus geflogen. Und der Kultursommer Wien startet am Donnerstag in seine 7. Saison. Bis Mitte August gibt's bei freiem Eintritt rund 500 Veranstaltungen mit Musik, Kabarett, Theater, Tanz und Literatur. Gespielt wird auf Open-Air-Bühnen in Parks und auf öffentlichen Plätzen. Radio Arabella, neue Nachrichten wieder in einer halben Stunde.
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0: Österreich hat einen neuen Rekord aufgestellt.
1: Hier kommt ein Wow-Moment.
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0: 37.665 Menschen haben letztes Jahr ihr Studium abgeschlossen. Das sind so viele wie noch nie. Zum Vergleich, in den 90er Jahren waren es noch halb so viele Abschlüsse. Also anscheinend wird doch mehr Kaffee getrunken als das Bier nach dem Lernen. Hut ab, im wahrsten Sinne des Wortes, jetzt darf gefeiert werden.

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7: Im Studio Hannes Harp. Was tun gegen die aktuelle Hitzewelle? Viele in Österreich setzen da auf Klimaanlagen und Ventilatoren und haben versucht, sich da in den vergangenen Tagen einzudecken. Die Menschen haben die Geschäfte quer durch Österreich da quasi gestürmt, bestätigt uns die Elektrohändlerbranche. Bei der Kette Mediamarkt sagt man, dass der Absatz bei Ventilatoren und Klimaanlagen in den letzten 7 Tagen höher war als in der gesamten letzten Sommersaison. Es wird Zeit, dass die Regierung endlich was tut gegen die aktuelle Hitzewelle und gegen zukünftige. Das fordert heute einmal mehr Grünen-Chefin Leonore Gewessler. Die Menschen brauchen ähnlich wie bei anderen Naturkatastrophen sofortige Hilfe. Gewessler fordert einen Hitzeraum in jeder Gemeinde, in dem sich die Menschen abkühlen können. Langfristig bräuchte es eine Offensive beim Hitzeschutz, vor allem was Krankenhäuser, Schulen oder auch Kindergärten betrifft. Über 5000 Mal hat der Zoll am Flughafen Wien Schwechat im Vorjahr geschmuggelte Sachen sichergestellt. Neben Drogen, Potenzpillen und geschmuggeltem Bargeld auch Kurioses, etwa einen Hut mit Schlangenknochen oder eine Pfeife aus Elfenbein. Besonders war auch der Fall eines Deutschen, der 7 Warane lebend am Körper nach Johannesburg schmuggeln wollte, steht im Bericht.
8: Heute noch durchhalten, dann haben wir das Gröbste hinter uns. In Wien hat es 35 Grad, in Amstetten 33 und in Ried 28 Grad. Ab morgen wird dann nämlich der Sonne zumindest ein bisschen der Stecker gezogen. Es ist nicht mehr ganz so extrem heiß und durch den Wind und einige Regenschauer fühlt es sich auch kühler an. Bis zu 30 Grad gehen sich trotzdem aus.
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8: Kurz nach 1 heißt Vorsicht in Niederösterreich auf der A2 Richtung Graz. Vor Krumbach steht da in einer Kurve ein defekter LKW am rechten Fahrstreifen. Wir zählen auf eure Infos 0664 820 2000.
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8: Mit Antonia Pavel. Und falls ihr und euer Ventilator bald durchdreht bei diesen Temperaturen, keine Sorge, ich schicke euch ganz schnell entspannte Musik. Die bringt den Puls wieder runter. Das sind die 80er, die 90er und ganz viel Wow.

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11: Es ist 2:30. In Niederösterreich ist ein Unfall passiert auf der A2 Richtung Wien zwischen dem Knoten Wiener Neustadt und Wiener Neustadt West. Und in Wien ist ein Unfall passiert auf der A22 Richtung Nordbrücke bei der Brünnerstraße. Ein Fahrstreifen ist da jetzt gesperrt. Wir zählen auf eure Infos 0664 820 2000.
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14: Mit Corinna Schachner. Weil er den Partner seiner Ex-Freundin mit einer Axt getötet und die Frau lebensgefährlich verletzt haben soll, ist ein 27-Jähriger in Kärnten mit dem Auto frontal in einen LKW gerast. Der Mann ist noch an der Unfallstelle gestorben. Das Landeskriminalamt ermittelt. Grünen-Chefin Leonore Gewessler fordert mehr Maßnahmen zum Hitzeschutz. Sie verlangt unter anderem einen kühlen Rückzugsort in jeder Gemeinde sowie langfristige Investitionen in den Hitzeschutz, vor allem bei Schulen, Kindergärten und Krankenhäusern. Und das ehemalige Start-up Tractive aus Pasching ist im Frühling an ein italienisches Technologieunternehmen verkauft worden. Jetzt ist auch der Kaufpreis bekannt. 900 Millionen Dollar sind geflossen. Radio Arabella, neue Nachrichten wieder in einer halben Stunde.
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0: Sie klopfen schon an. Die Ferien, letzte Schulwoche in Wien, Niederösterreich und im Burgenland. Und dann kann es endlich losgehen, in den Urlaub. Verena aus Wien, wo geht es denn für dich diesen Sommer hin?
1: Wir fahren dieses Jahr nach Italien. Normalerweise sind wir treue Kroatien-Fahrer. Aber dieses Jahr zu unserer Verlobung haben wir uns gedacht, dass wir uns mal was anderes gönnen und haben uns entschieden, nach

0: Palermo zu fahren, um dort einfach die schöne Stadt, die Strände zu genießen und vor allem natürlich das wundervolle Essen. Ich kann es gar nicht sagen, wie sehr ich mich auf Pizza, Pasta und Gelato freue.
1: Na, dann lernen wir doch zusammen noch kurz die Basics für den Urlaub. Buongiorno, grazie und arrivederci.

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7: Im Studio Hannes Harp. Wegen der aktuellen Hitzewelle haben die Österreicherinnen und Österreicher die letzten Tage die Elektronikfachgeschäfte regelrecht gestürmt. Gefühlt quasi jeder wollte sich da mit einer Klimaanlage oder einem Ventilator eindecken. Mit dem Resultat, dass die Geräte fast überall ausverkauft sind, sagt uns die Elektronikhändlerbranche. Mit etwas Glück sind die nächsten Klimaanlagen im August wieder lieferbar, heißt es. Weil der Wasserverbrauch extrem gestiegen ist, denkt die Gemeinde Pöckstall im niederösterreichischen Bezirk Melk darüber nach, das Wasser über Nacht abzudrehen, von 22 Uhr bis 4 Uhr früh. Das könnte notwendig werden, sofern der Wasserverbrauch nicht zurückgeht, steht auf der Website der Gemeinde. Gleichzeitig appelliert die Gemeinde, Trinkwasser zu sparen und etwa auf Gartengießen, Autowaschen oder das Nachfüllen der Pools zu verzichten. Der Autobauer Ford stellt für die Qualitätskontrolle wieder hunderte Ingenieure ein. Der US-Hersteller hat davor versucht, unter anderem die Qualitätskontrolle mit künstlicher Intelligenz zu automatisieren, was am Ende offenbar teuer geworden ist. Produktrückrufe und Garantiefälle haben sich summiert. Alleine heuer rechnet Ford mit Kosten von 1 Milliarde US-Dollar.
8: Sonnig und hitzige Temperaturen, ja, das kennen wir schon. Es ändert sich nicht viel. 33 Grad bei euch jetzt in Linz, 32 in Krems und Hotspot momentan Wien mit 35 Grad. Im Laufe des Tages kommt dann eine ganz zarte Erlösung mit ein paar Wolken und teilweise auch vereinzelten Hitzegewittern. Die Temperaturen gehen trotzdem nochmal auf maximal 35 bis 37 Grad rauf. Morgen wird es schwül und gewittrig, vor allem in Oberösterreich wird es nass. Um die Mittagszeit hat aber trotzdem noch zwischen 31 und 33 Grad.
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8: Kurz nach 2 Uhr, da schauen wir nach Niederösterreich, A2 in Richtung Wien, im Baustellenbereich beim Knoten Wiener Neustadt. Da steht am linken Fahrstreifen ein defekter LKW. Die Situation ist ein bisschen gefährlich. Bleibt bitte rechts und fahrt vorsichtig. Es dauert außerdem ein paar Minuten länger auf der Strecke. Ja, bis auf die zahlreichen Baustellen, die euch etwas verlangsamen, geht es sonst gut voran. Wir zählen auf eure Infos 0664 820 2000.
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8: Die Hitzewelle gönnt uns keine Pause, auch heute Nachmittag nicht wirklich, aber wir machen natürlich das Beste draus. Elisa Kader hier für euch und mit dabei 80er, 90er und ganz viel Wow! Das ist Midnight Oil mit einem 80er.

Ja, den Montag haben wir Gott sei Dank schon hinter uns. Es ist Dienstag auf Radio Arabella und ja, es ist eindeutig Sommer. Ich glaube, das haben wir schon alle mitbekommen. Aber wisst ihr, woran man das noch merkt? Am Spanisch- und Italienisch-Anteil in der Playlist, der auf einmal drastisch ansteigt. And we love it. Das ist Vaya con Dios, ein 90er.

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4: Es ist genau 2:30 und wir schauen nach Niederösterreich. Bitte nach wie vor aufpassen auf der A2 in Richtung Wien. Beim Knoten Wiener Neustadt steht im Baustellenbereich am linken Fahrstreifen ein defekter LKW. Es dauert außerdem ein paar Minuten länger. Wir zählen auf eure Infos 0664 820 2000.
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6: Mit Corinna Schachner. Ein Waldbrand hat heute Vormittag einen Großeinsatz der Feuerwehren bei Ebensee ausgelöst. Seit 10 Uhr Vormittag stehen 6 Feuerwehren und ein Hubschrauber am Arikogel nahe dem Offensee im Einsatz. Dort brennen rund 30 Quadratmeter steiles Waldgelände. Grünen-Chefin Leonore Gewessler fordert mehr Maßnahmen zum Hitzeschutz. Sie verlangt unter anderem einen kühlen Rückzugsort in jeder Gemeinde sowie langfristige Investitionen in den Hitzeschutz, vor allem bei Schulen, Kindergärten und Krankenhäusern. Und der Kultursommer Wien startet am Donnerstag in seine 7. Saison. Bis Mitte August gibt's bei freiem Eintritt rund 500 Veranstaltungen mit Musik, Kabarett, Theater, Tanz und Literatur in ganz Wien. Radio Arabella, neue Nachrichten wieder in einer halben Stunde.
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0: Hallo auf Radio Arabella. Ja, weil es gegen die Hitze wirklich nichts Besseres gibt als Eis. Haben wir da was für euch?
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0: Ihr summt einen 80er oder 90er Hit und wir müssen raten. Und heute im Mehr Musik Morgen ist das schon ganz gut gelaufen, aber hören wir mal rein.
3: Sascha, du summst für mich einen Sommersong der 80er oder 90er, richtig?
4: Ja, genau.
3: Bist du bereit für Summen?
4: Ja.
3: Okay, dann Sascha, leg los und summ einmal. Ich bin bereit.
4: Mhm.

Ich glaube, da biegen wir Richtung Spanien ab, würde ich mal sagen. Es klingt nach heißen spanischen Rhythmen. Sascha, aber also ich wüsste schon rein theoretisch ein bisschen, glaube ich. Aber Sascha, du summst so schön. Darf ich es noch einmal hören?

0: Na, Sascha, da bin ich mal eindeutig sicher. Ist das zufällig Ricky Martin, Viva Locker, Livin' Viva Locker oder so in die Richtung?
1: Ja, das ist richtig.
2: Oh, sehr schön. Du gewinnst das Eis.
3: Hurra, super, perfekt. Da bin ich meine Mitarbeiter freuen.
0: Hey, Sascha, ich wünsche ganz, ganz viel Spaß und schöne Abkühlung mit dem Eis. Das Eismobil macht sich auf den Weg zu dir und dann eine schöne Abkühlung. Hey.
1: Vielen lieben Dank an meine Mitarbeiter, möchte ich noch sagen. Und auch an euch ein herzliches Dankeschön für die Eislieferung.
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3: Im Studio Hannes Haab. Kreuzschmerzen oder psychische Belastungen haben in der Arbeitswelt zugenommen. Das zeigt der aktuelle Fehlzeitenreport vom Wirtschaftsforschungsinstitut. Demnach waren Beschäftigte im Vorjahr im Schnitt 14,7 Tage krankgeschrieben. Etwas weniger als noch im Jahr davor. Frauen, die oft in Gesundheits- oder Sozialberufen arbeiten, waren im Schnitt um einen Tag länger krankgeschrieben als Männer. Ältere Beschäftigte sind aber nicht häufiger krank als jüngere. Die Krankenstände dauern jedoch länger. Wegen der aktuellen Hitzewelle haben die Österreicherinnen und Österreicher die letzten Tage die Elektronikfachgeschäfte regelrecht gestürmt. Gefühlt quasi jeder wollte sich da mit einer Klimaanlage oder einem Ventilator eindecken. Mit dem Resultat, dass die Geräte fast überall ausverkauft sind, sagt uns die Elektronikhändlerbranche. Mit etwas Glück sind die nächsten Klimaanlagen im August wieder lieferbar, heißt es. Die mit April gestartete Spritpreisbremse wird auch im Juli weitergeführt. Die Mineralölsteuer wird aber nur noch um 0,8 Cent pro Liter gesenkt, weil die Spritpreise zuletzt stark gesunken sind. Der Staat hat deswegen weniger Mehreinnahmen bei der Mehrwertsteuer, die seit April für eine geringere Mineralölsteuer umgeleitet wird.
4: The heat is on in Österreich mit Sonnenschein und aktuell 31 Grad in Wels, 30 bei euch in St. Pölten und in Wien 35 Grad. So bleibt's auch noch ein paar Stunden lang, dann kommen am späten Nachmittag endlich ein paar vereinzelte Wolken und spenden zumindest ein bisschen Schatten. Ab und zu gibt's dann auch ein paar Hitzegewitter, bis dahin kann es teilweise noch auf um die 35 bis 37 Grad draufgehen. Morgen kommt am Nachmittag endlich ein leichter Temperatursturz mit Gewittern und Regen. Davor geht's nochmal auf 31 bis 33 Grad drauf.
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4: Kurz nach drei haben wir's. Wir schauen nach Wien. Circa 15 Minuten mehr dauert's auf der Südosttangente Richtung Kagran zwischen dem Verteilerkreis Favoriten und dem Knoten Prater. Niederösterreich. A2 Richtung Graz zwischen Wöllersdorf und Wiener Neustadt West. Da ist nach einem Unfall der rechte Fahrstreifen gesperrt und es dauert ein paar Minuten länger. Wir zählen auf eure Infos 0664 820 2000.
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4: Also manchmal, finde ich, benutzen wir unseren freien Willen nicht gut genug. Letztens hat eine Freundin von mir sich in der Mittagspause einfach einen Eiskaffee selber gemacht. Geht eh ganz easy. Eis rein, Kaffee rein, schon ist man glücklich, oder? Hier ein kleiner Reminder. Niemand kann euch davon abhalten, das ebenfalls zu tun. Ich bin jetzt mal kurz weg. Hier übernimmt ein 90er. Das ist Ace of Base.

Ihr hört Radio Arabella und The Cars machen sich jetzt fürs Radio stark. Genauso gefällt uns das. Das ist Radio, ein legendärer 90er für euren Nachmittag.

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0: Zeiterkreis Favoriten und dem Knoten Prater. Stau auch auf der A4 in Richtung Wien bei der Landesgrenze zu Niederösterreich bis Knoten Prater. Wir sehen auf eure Infos 0664 820 2000.
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3: Mit Corinna Schachner. Der Untreueprozess gegen den ehemaligen Vizekanzler Heinz-Christian Strache ist heute am Landesgericht Wien fortgesetzt worden. Im Zentrum der Verhandlung stehen weitere Zeugenbefragungen zur sogenannten Causa Lebensversicherung. Am Nachmittag soll auch der frühere FPÖ-Politiker Johann Gudenus aussagen. Um das Budgetdefizit zu verringern, hat das Land Niederösterreich Wohnbaudarlehen verkauft. Um ein Viertel unter ihrem Wert hat das Land die Wohnbaudarlehen in der Höhe von 400 Millionen Euro abgegeben. Die Opposition kritisiert den Verkauf und fordert, das Geld wieder in die Wohnbauförderung zu investieren. Und wegen der anhaltenden Trockenheit hat die Gemeinde Pöckstall im Bezirk Melk mit einer nächtlichen Abschaltung der Trinkwasserversorgung gedroht. Sollte der Wasserverbrauch nicht sinken, könnte das Wasser zwischen 22 und 4 Uhr früh zeitweise abgedreht werden. Die Gemeinde hat die Bevölkerung erneut zum Wassersparen aufgerufen. Radio Arabella, neue Nachrichten wieder in einer halben Stunde.
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0: nicht nur ein Mega-Sommer-Hit, sondern auch ein richtig cooler Karaoke-Song. Und wisst ihr, wo ihr den am Wochenende vielleicht singen könntet? Am Donauinselfest. Wir sind nämlich auch mit einer Bühne vor Ort von Radio Arabella, inklusive DJ Coolen Acts und Karaoke mit unserem Morgenshow-Moderator Christian Trinkel. 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
3: 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Danke Wien.
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0: 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Ein paar 80er und 90er Hits.
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19: Mit Hannes Haab. Immer mehr Menschen in Österreich nutzen künstliche Intelligenz. Etwa 8 von 10 verwenden KI, jeder bzw. jede zweite sogar mindestens einmal pro Woche. Vor allem Jüngere lassen ChatGPT und Co. Texte erstellen, überarbeiten oder zusammenfassen. Die Details zu der aktuellen Market Agent Studie hat Martina Steidl.
20: Ob für eine schnelle Recherche oder um einen Text zu verfassen, dafür

0: greifen wir mittlerweile gerne auf die KI zurück und dennoch ist jeder und jede Fünfte klar gegen künstliche Intelligenz. Ein Drittel der Bevölkerung steht der KI grundsätzlich positiv gegenüber, bei der jüngeren Generation ist es knapp die Hälfte. Nur rund ein Viertel ist überzeugt, KI-generierte Inhalte auch zu erkennen. Die große Mehrheit wünscht sich daher, dass derartige Bilder oder Videos verpflichtend gekennzeichnet werden müssen.
1: Befürchtet werden da vor allem eine gezielte Manipulation etwa über Social Media und die Verbreitung von Desinformation. 14 der 183 Nationalratsabgeordneten verdienen neben ihrem Abgeordnetengehalt über 12.000 Euro monatlich dazu. 9 der 14 Topverdiener sitzen im FPÖ-Parlamentsclub, zeigt eine APA-Auswertung der Transparenzdatenbank des Parlaments, wo die Abgeordneten ihre Zusatzeinkünfte verpflichtend melden müssen. Gleichzeitig fällt auf, dass nur eine Frau unter den Spitzenverdienern ist. Knapp eine Woche nach dem schweren Erdbeben in Venezuela finden die Helfer noch immer Menschen lebend. Unter den Trümmern eines Einkaufszentrums haben die Retter einen 44-jährigen Mann erreicht. Er hat während der Rettungsarbeiten über einen Schlauch Wasser bekommen. Auch einen 12-jährigen und einen Hund konnten Feuerwehrleute aus dem Schutt befreien, zeigen Posts auf der Plattform X. Kreuzschmerzen oder psychische Belastungen haben in der Arbeitswelt zugenommen. Das zeigt der aktuelle Fehlzeitenreport vom Wirtschaftsforschungsinstitut. Demnach waren Beschäftigte im Vorjahr im Schnitt 14,7 Tage krankgeschrieben. Etwas weniger als noch im Jahr davor. Frauen, die oft in Gesundheits- oder Sozialberufen arbeiten, waren im Schnitt um einen Tag länger krankgeschrieben als Männer. Ältere Beschäftigte sind aber nicht häufiger krank als jüngere. Die Krankenstände dauern jedoch länger.
2: Die ersten Hitzegewitter haben sich schon formiert. In Niederösterreich gibt es gerade Blitz, Donner und Regen und auch ein bisschen Hagel, also bitte aufpassen. Der Rest ist sonnig, aber die Temperaturen gehen leicht zurück. 30 Grad momentan in Linz, 28 in St. Pölten und 34 in Wien. Gewitter können im Tagesverlauf noch mehr werden. Morgen am Nachmittag ein leichter Temperatursturz mit Gewittern und Regen. Davor geht es aber nochmal auf 31 bis 33 Grad drauf.
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2: Es ist kurz nach vier und wir schauen nach Wien. Mittlerweile 45 Minuten länger dauert es auf der Ost-Süd-Ost-Tangente Richtung Kagran zwischen dem Verteilerkreis Favoriten und dem Knoten Prater. Wir sehen auf eure Infos 0664 820 2000.
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2: Ihr setzt euch ins Auto und bekommt einen halben Herzinfarkt. Es ist absolut keine Luft mehr in diesem Auto übrig. Und wenn ihr das Lenkrad angreift, verbrennt ihr euch halb die Kloppern. Also die Finger. Elisa Kahner hier. Hi. Ja, es ist immer noch ziemlich heiß draußen und das können wir leider nicht ändern. Aber ich kann euch zumindest einen ebenso heißen Sommerhit dazu spielen. Das ist Lambada, ein 80er.

Die nächste Radio Arabella Band hat sich gedacht, ja, sie führt einfach mal alle an der Nase rum. Die Thompson Twins sind weder ein Duo, noch sind sie Zwillinge und es heißt auch niemand Thompson in dieser Band. Ja, kann man machen. Es waren drei nicht verwandte Burschen aus Sheffield und da sind sie jetzt auch schon. Jetzt für euch mit einem 80er.

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22: Hallo um 16:30.

Die Rush-Hour macht sich langsam bemerkbar. Wir schauen nach Wien. Stau auf der Südostangrenze Richtung Kagran zwischen dem Verteilerkreis Favoriten und dem Knoten Prater und auch in die andere Richtung von Stadlau bis zur Gürtelabfahrt. A4 von der Simmeringer Heide bis zum Knoten Prater.

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2: Mit Corinna Schachner. Die Spritpreisbremse wird auch im Juli verlängert. Weil die Treibstoffpreise zuletzt deutlich gesunken sind, wird die Mineralölsteuer aber nur noch um 0,8 Cent pro Liter reduziert. Kreuzschmerzen und psychische Belastungen haben in der Arbeitswelt zugenommen. Das zeigt der aktuelle Fehlzeitenreport des Wirtschaftsforschungsinstituts. Beschäftigte waren im Vorjahr durchschnittlich 14,7 Tage krankgeschrieben, etwas weniger als im Jahr davor. Und Grünen-Chefin Leonore Gewessler fordert mehr Maßnahmen zum Hitzeschutz. Sie verlangt unter anderem einen kühlen Rückzugsort in jeder Gemeinde sowie langfristige Investitionen in den Hitzeschutz, vor allem bei Schulen, Kindergärten und Krankenhäusern. Radio Arabella, neue Nachrichten wieder in einer halben Stunde.
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1: Meine heutige Kandidatin, die Michaela, ist fleißig im Homeoffice. Michaela, wie hast du dich denn eingerichtet, dass du da nicht halbwegs umkommst bei der Hitze?
2: Also ich habe 2 Ventilatoren und die Hände kühle ich mir mit kaltem Wasser.
1: Okay, ja gut, das mache ich auch öfter, das hilft ganz gut.
2: Ja, genau.
1: Liebe Michaela, bist du bereit fürs Fake News Quiz?
2: Ja, ich bin bereit. Ich hoffe, bei der Hitze, ob ich denken kann.
1: Ganz bestimmt. Na, wir werden es gleich sehen. Also 3 Nachrichtenmeldungen bekommst du jetzt und eine davon ist nicht richtig.
2: Okay.
1: Alles klar, dann legen wir los. Meldung Nummer 1. Mittlerweile zum 3. Tag in Folge ist in Österreich eine neue Höchsttemperatur gemessen worden. 42 Grad waren es in Bad Deutsch-Altenburg. Meldung Nummer 2. Frankreichs Ministerpräsident Macron trägt aktuell bei offiziellen Terminen eine Sonnenbrille. Grund ist ein Augenproblem. 3. Meldung. Paraguay hat das letzte WM-Match gegen Deutschland überraschend gewonnen. Und jetzt ist der 30.06. im Land zu einem nationalen Feiertag ernannt worden. Was kommt dir nicht richtig vor?
2: Ja, das 3.
1: Das 3.?
2: Ja.
1: Ja? Also für dich ist unrealistisch, dass Deutschland verliert gegen Paraguay.
2: Na, dann ist die 1.
1: Die 1. mit den 42 Grad?
2: Ja, genau.
1: Mhm. Das ist richtig, Michael. Es waren nämlich 40,5 und 40,1, 2 neue Rekordtemperaturen. Aber ja, heiß genug, oder?
2: Ja, schon.
1: Super, Michaela, gratuliere. Du gewinnst 2
2: Danke.
1: Tickets fürs Freilufttheater im Park mit dem neuen Comedy-Programm von Bernie Wagner. Hast du den schon mal gesehen?
2: Nein, überhaupt nicht.
1: Ist ein junger, flotter Kerl. Ist sehr witzig.
2: Mhm. Ja, freue mich.
1: Sehr schön. Sehr gut. Michaela, danke dir fürs Mitmachen und ganz viel Spaß bei der Vorstellung.
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15: Mit Hannes Harp. Eine brutale Gewalttat schockiert Kärnten. Die Polizei geht von versuchtem Femizid und Mord aus. Ein 27-Jähriger soll den Partner seiner Ex-Freundin mit einer Axt getötet und die Frau schwer verletzt haben. Danach kommt der 27-Jährige bei einem vermutlich selbstverschuldeten Unfall mit einem LKW auf der S37 ums Leben. Eifersucht ist hier die größte Gefahr für Frauen, sagt uns Claudia Frieben vom Frauenring.
16: Das Muster, das sich jetzt immer wieder auch bei den Femiziden ergibt, heißt, wenn ein Mann von einer Frau verlassen wird oder wenn die Frau sich entscheidet, ein eigenes Leben zu führen, dann beginnt diese gefährlichste Zeit für sich. Und das ist nach einer Trennung und nach einer Scheidung. Und ich glaube, man wird in Zukunft genau hinschauen müssen, inwieweit ein verlassener Mann wirklich auch gewaltbereit sein wird.
15: Solche Taten sind meist die Spitze von verschiedenen Formen von Gewalt. Hilfe bekommen Betroffene zum Beispiel bei der Frauenhelpline unter 0800 222 555, sagt Frieden.

0: Die Bundeshauptstadt Wien fährt vorsorglich den Wasserverbrauch zurück. Straßen werden ohne Wasser sauber gemacht, Blumen und andere Grünflächen werden nur eingeschränkt bewässert. Trinkbrunnen, Bäder, Wasserspielplätze und Kühlungsangebote bleiben aber aufrecht. Durch die Hitzewelle ist der Wasserverbrauch um fast die Hälfte höher als üblich. Die Wiener Wasserbehälter sind aber derzeit gut gefüllt, heißt es von der Stadt. Immer mehr Menschen in Österreich nutzen künstliche Intelligenz. Etwa 8 von 10 verwenden KI, jeder bzw. jede zweite sogar mindestens einmal pro Woche. Vor allem Jüngere lassen ChatGPT und Co. Texte erstellen, überarbeiten oder zusammenfassen, wie eine Market Agent-Studie zeigt. Jeder Fünfte ist allerdings klar gegen künstliche Intelligenz. Die große Mehrheit wünscht sich auch, dass KI-generierte Bilder oder Videos verpflichtend gekennzeichnet werden müssen. Über 5000 Mal hat der Zoll am Flughafen Wien Schwechat im Vorjahr geschmuggelte Sachen sichergestellt. Neben Drogen, Potenzpillen und geschmuggeltem Bargeld auch Kurioses, etwa einen Hut mit Schlangenknochen oder eine Pfeife aus Elfenbein. Besonders war auch der Fall eines Deutschen, der 7 Warane lebend am Körper nach Johannesburg schmuggeln wollte, steht im Bericht.
1: Also ihr im Mostviertel und auch ein bisschen im Waldviertel bekommt gerade ziemlich ab mit Gewittern. Aber das Gute, bei euch ist es zumindest schon nicht mehr so heiß. Chillige 28 Grad in St. Pölten, in Wels sind es 30 und in Wien noch immer 34. Auch im Rest von Österreich können in den nächsten Stunden noch Hitzegewitter entstehen. Mit Gewittern und Regen am Nachmittag sollte es morgen auch mal spürbar kühler werden. Davor geht es bis um die Mittagszeit nochmal auf 31 bis 33 Grad rauf.
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1: Kurz nach 5 haben wir es, wir schauen nach Wien. Stau auf der Südosttangente Richtung Kagran zwischen dem Verteilerkreis Favoriten und dem Knoten Prater und in die andere Richtung von Stadlau bis zur Gürtelabfahrt. A4 von der Simmeringer Heide bis zum Knoten Prater, Stau 10 Minuten länger am inneren Gürtel ab dem AKH und am Franz-Josefs-Quai. Oberösterreich, auch hier gibt es Stau auf der A7 Richtung Linz zwischen der Föst und dem Franzosenhausweg. Wir zählen auf eure Infos 0664 820 2000.
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1: Ihr könnt so stolz auf euch sein. Ihr habt einen weiteren Hitzearbeitstag mit Bravour geschafft. Diese Tage sind wirklich nicht ohne und also ich meine das vollkommen ernst. Gönnt euch bitte eine kleine Belohnung jetzt im Feierabend. Eiscreme oder Eisbad, was auch immer ihr da gebrauchen könnt. Elisa Kahner hier, ich belohne euch jetzt schon mit guter Mucke. Das ist ein 80er Fiction Factory.

Komplett selbst komponiert, geschrieben, produziert und extrem erfolgreich ist jetzt der nächste Hit hier von George Michael, ein 80er, auf Radio Arabella.

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19: Es ist 5:30 und das merkt man auch auf den Straßen. Es ist einiges los. Wir gehen eins nach dem anderen durch. Wir starten in Wien. Stau auf der Südosttangente Richtung Kagran zwischen der Hansonkurve und dem Knoten Prater und in die andere Richtung von Stadlau bis zur Gürtelabfahrt. A4 von der Simmeringer Heide bis zum Knoten Prater. A22 Richtung Tangente vor dem Kaisermühlentunnel bis zum Knoten Kaisermühlen. Dann auch Stau auf der Altmannsdorfer Straße statt auswärts ab der Grünbergstraße. Und nochmal 10 Minuten länger am inneren Gürtel ab dem AKH.

0: am Franz-Josefs-Quai. Oberösterreich, auch hier Stau auf der A7 Richtung A1 ab der Prinz-Eugen-Straße vor dem Mona-Lisa-Tunnel und auf der Umfahrung Traun Richtung Heiz. Außerdem auch auf der B123 von der Umfahrung Pirnburg bis zur Donaubrücke Mauthausen. Wir zählen auf eure Infos 0664 820 2000.
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0: mit Corinna Schachner. Die Spritpreisbremse wird auch im Juli verlängert. Weil die Treibstoffpreise zuletzt deutlich gesunken sind, wird die Mineralölsteuer aber nur noch um 0,8 Cent pro Liter reduziert. Kreuzschmerzen und psychische Belastungen haben in der Arbeitswelt zugenommen. Das zeigt der aktuelle Fehlzeitenreport des Wirtschaftsforschungsinstituts. Beschäftigte waren im Vorjahr durchschnittlich 14,7 Tage krankgeschrieben, etwas weniger als im Jahr davor. Und Grünen-Chefin Leonore Gewessler fordert mehr Maßnahmen zum Hitzeschutz. Sie verlangt unter anderem einen kühlen Rückzugsort in jeder Gemeinde sowie langfristige Investitionen in den Hitzeschutz, vor allem bei Schulen, Kindergärten und Krankenhäusern. Radio Arabella, neue Nachrichten wieder in einer halben Stunde.
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0: Radio Arabella hier. Ja, es gibt wirklich keinen Ort, an dem ihr nicht ihm zufällig begegnen könntet. Beim Schwimmen im See, bei der Ampel an der Straßenkreuzung oder beim Einkaufen im Supermarkt, ganz egal. Ich rede natürlich von unserem Quizmaster Bernhard Griewitz.
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3: Kian aus Wien, was wäre denn so dein Superheldenname?
4: Mein Superheldenname wäre Moritz.
3: Irgendwas noch dazu, Super Moritz, der große Moritz.
4: Moritz aus Max und Moritz, habe ich als Kind geliebt.
3: Na, sehr cool. Dann schauen wir jetzt mal, dein erster Challenge als Superheld, nur falsch ist richtig, 30 Sekunden lang jede Frage falsch beantworten, ab jetzt. Wie viele Minuten dauert die sogenannte Rapid-Viertelstunde?
4: 38.
3: Welche Frucht steckt im Himbeerkracherl?
4: Zitronen.
3: HB muss pappern, heißt, wir haben einen neuen
4: Bürgermeister.
3: Aus welchem Kleidungsstück werden Sockenpuppen gemacht?
4: Aus Jeansjacken.
3: Nach welchem römischen Kaiser ist der Caesar Salad benannt?
4: Kaiserin Elisabeth.
3: Wie heißt die Hauptstadt der USA?
4: Edinburgh.
3: Geschafft, alles falsch. Super. Was würdest du gerne können? Fliegen oder was passiert jetzt als Superheld?
4: Was passiert, ist eine gute Frage. Ich wäre gern jeden Tag im Radiostudio.

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19: Mit Hannes Harp. In Kärnten geht die Polizei nach einem tödlichen Verkehrsunfall von versuchtem Femizid und Mord aus. Ein 27-Jähriger soll bei Friesach den Partner seiner Ex-Freundin mit einer Axt getötet und die Frau schwer verletzt haben. Danach kommt der 27-Jährige bei einem vermutlich selbstverschuldeten LKW-Unfall auf der S37 ums Leben. Wo können sich Betroffene Hilfe holen, bevor es zu brutaler Gewalt kommt, haben wir Claudia Frieden vom Frauenring gefragt.
20: Es gibt auf jeden Fall die österreichweite Frauenhelpline 0800 222 555. Das heißt, sehr viele, also wird auch in verschiedenen Sprachen, kann man sich Frauen beraten, also können sich Frauen beraten lassen. Vor allem aber auch anonym, ja, wenn sie nicht jetzt irgendwie genannt werden wollen oder wenn sie meint oder sich Rat und Hilfe holt.
19: Zudem muss hinterfragt werden, wie mit den bestehenden Gesetzen solche Taten verhindert werden können, sagt Frieden. In Deutschland gibt es neue Ermittlungen gegen René Benko und die Pleiten rund um sein zusammengebrochenes Signa-Imperium. Die Staatsanwaltschaft München ermittelt wegen Untreue und Betrug in dreistelliger Millionenhöhe. Die deutschen Ermittler sehen den klaren Hinweis, dass Geld systematisch von zwei Signa-Projekten in München nach Österreich geflossen sein soll. Es

0: gilt die Unschuldsvermutung. Nachdem eine Paketbombe in Monaco explodiert ist, fehlen derzeit Hinweise auf einen Terroranschlag, sagt die Polizei. Die Staatsanwaltschaft ermittelt unter anderem wegen versuchtem Mord. Bei der Explosion soll ein ukrainischer Oligarch, die Ehefrau und der Sohn des Paares schwer verletzt worden sein. Alle drei hat die Rettung in eine Klinik in Südfrankreich gebracht. Eine Niederlage muss US-Präsident Donald Trump vor dem Höchstgericht einstecken. Kinder, die in den USA geboren werden, sind weiter von Geburt an US-Staatsbürger, hat der Supreme Court entschieden. Trump hatte geplant, das Geburts- und Staatsbürgerschaftsrecht abzuschaffen oder einzuschränken, das in der US-Verfassung steht.
1: Von Krems über St. Pölten bis runter in die Steiermark, Regen und Gewitter, vereinzelt auch in Oberösterreich. Bei 28 Grad in Amstetten, 36 in Mistelbach und 34 in Wien. Möglich sind vereinzelte Gewitter auch in den nächsten Stunden und über die Nacht noch in ganz Österreich. Mit Gewittern und Regen am Nachmittag sollte es morgen dann auch spürbar kühler werden. Davor geht es bis um die Mittagszeit aber nochmal auf 31 bis 33 Grad rauf.
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1: Kurz nach 6 Uhr, viele von euch sind unterwegs nach Hause, wir schauen uns das an. Wien, Stau auf der Südosttangente Richtung Kagran, zwischen der Hansenkurve und dem Knoten Prater und in die andere Richtung von Stadlau bis zur Gürtelabfahrt. A4 von der Simmeringer Heide bis zum Knoten Prater, Stau auch auf der Altmersdorfer Straße stadtauswärts ab der Grünerbergstraße. 10 Minuten länger auch am inneren Gürtel, ab dem AKH und am Franz-Josefs-Kehl. Oberösterreich, Stau auf der A7 Richtung A1 ab der Prinz-Eugen-Straße vor dem Mona-Lisa-Tunnel und auch auf der Umfahrung Traun Richtung Haid. Wir zählen auf eure Infos 0664 820 2000.
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1: Elisa Kahner hier um kurz nach 6 Uhr. Da geht's langsam ein bisschen entspannter zu hier bei uns. Ihr seid im Feierabend, hoffentlich, und wir spielen die richtige Musik dazu. Jetzt mit einem 90er. Das ist Maggie Reilly.

0: Also es gibt wirklich nur eine Sache, die besser ist als Radio. Und das ist ein Live-Konzert.
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0: Und so gern ich es wollte, dorthin beamen kann ich euch leider nicht. Aber ich kann euch eine richtig geniale Live-Version spielen. Laut aufdrehen und Augen zu, dann fühlt sich's eh so an, als wärt ihr dabei. Bei dem legendären Auftritt von Austria 3, das ist die Blume aus dem Gemeindebau. Schönen Abend.

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14: Kurz vor 6:30 und in Wien ist noch ein bisschen was los. Stau auf der Südosttangente Richtung Hagran zwischen der Hansonkurve und dem Knoten Prater und auch auf der Brigitte-Nauer-Lände vor der Gürtelbrücke bis zur Nordbrücke. Ansonsten geht es jetzt mittlerweile schon überall ganz gut voran. Wir zählen auf eure Infos 0664 820 2000.
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15: Mit Corinna Schachner. Der Untreueprozess gegen den ehemaligen Vizekanzler Heinz-Christian Strache ist heute am Landesgericht Wien fortgesetzt worden. Weitere Zeugen zur sogenannten Causa Lebensversicherung sind befragt worden. Bisher haben sich mehrere Auskunftspersonen an keine konkreten parteiinternen Beschlüsse erinnern können. Die Hitzewelle setzt derzeit mehreren Badeteichen in Niederösterreich zu. Einzelne sind sogar gesperrt worden, unter anderem der Badeteich Exenbach und das Schwimmparadies beim Golfplatz in Weitra. Grund sind vor allem Blaualgen, die sich im warmen Wasser stark vermehren und für Menschen sowie besonders für Hunde gefährlich sein können. Und der Zoll am Flughafen Wien-Schwechat hat im Vorjahr mehr als 5000 Mal Schmuggelware sichergestellt. Darunter waren neben Drogen, Potenzmitteln und Bargeld auch ungewöhnliche Fälle wie ein Deutscher, der wollte 7 lebende Warane am Körper nach Johannesburg bringen. Radio Arabella, neue Nachrichten wieder in einer halben Stunde.
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0: Elisa Kahner hier auf Radio Arabella. Hallo. Also ich weiß ja schon gar nicht mehr, wie lang diese unglaubliche Hitze mit einer Tropennacht nach der anderen jetzt schon andauert. Und es ist wirklich anstrengend. Aber da tut sich jetzt endlich was.
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0: Ich habe extra für euch bei den Wetterexperten nachgefragt und nachtelefoniert. Erlösung ist in Sicht. Ab morgen Nachmittag wird es nämlich spürbar kühler. Also sofern man von kühlen Temperaturen reden kann. Aber auf jeden Fall wird es angenehmer als die letzte Zeit. Mit Tageshöchstwerten zwischen 22 bis 29 Grad. Ich weiß schon gar nicht mehr, wie sich das anfühlt. Aber wir werden es sehen. Zumindest normale Sommertemperaturen gibt es dann auf jeden Fall mal bis einschließlich Samstag. Und auch die Tropennächte sind zumindest einmal in dieser Zeit passé. Also nutzt es aus, schlaft ganz viel und geht ganz viel raus.

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20: Im Studio Hannes Haab. Die Sommerferien vorverlegen, ein Vorschlag, der aktuell etwa von Kärntens Landeshauptmann Daniel Fellner kommt, angesichts der aktuellen Hitzewelle, die auch in den Schulen für extreme Temperaturen sorgt. Die Gespräche würden bereits laufen, heißt es aus dem Bildungsministerium. Auch die SPÖ findet einen Ferienfrühstart überlegenswert. Grünen-Chefin Leonore Gewessler fordert eine Offensive beim Hitzeschutz und an den Schulen braucht es mehr Schatten, mehr Grün und Klimaanlagen. In Kärnten geht die Polizei nach einem tödlichen Verkehrsunfall von versuchtem Femizid und Mord aus. Ein 27-Jähriger soll bei Friesach den Partner seiner Ex-Freundin mit einer Axt getötet und die Frau schwer verletzt haben. Danach kommt der Mann bei einem vermutlich selbstverschuldeten LKW-Unfall auf der S37 ums Leben. Eifersucht nach beendeten Beziehungen ist hier die größte Gefahr für Frauen, sagt uns der Frauenring. Hilfe für Betroffene noch vor brutaler Gewalt gibt es bei der Frauenhelpline. Der Autobauer Ford stellt für die Qualitätskontrolle wieder hunderte Ingenieure ein. Der US-Hersteller hat davor versucht, unter anderem die Qualitätskontrolle mit künstlicher Intelligenz zu automatisieren, was am Ende offenbar teuer geworden ist. Produktrückrufe und Garantiefälle haben sich summiert. Alleine heuer rechnet Ford mit Kosten von 1 Milliarde US-Dollar.
21: Der Tag heute geht heiß zu Ende, vor allem in Wien. Da gehen die Temperaturen auf 24 bis 20 Grad runter über Nacht. In Ober- und Niederösterreich ziehen noch vereinzelt Regenwolken durch, auch Gewitter sind damit dabei. Bei euch schafft ihr es so auf 20 bis 15 Grad runter. Morgen starten wir sonnig, dann kommen Regen und Gewitter dazu. Am meisten nass wird es, je weiter es in Richtung Oberösterreich geht. Am längsten sonnig bleibt es in Wien. Die Höchstwerte liegen zwischen 25 und 35 Grad.
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3: Im Studio Hannes Harp. Ab morgen wird die 3-Euro-Steuer auf Pakete unter 150 Euro Warenwert fällig. Sie gilt für rund 90% des Online-Versands in die EU, heißt es vom EU-Rat. Die Zollabgabe soll die europäischen Händler vor Billigimporten schützen und für mehr fairen Wettbewerb sorgen. Die Pauschale ist aber eine Übergangslösung. In Zukunft soll für alle Waren ab dem 1. Euro, die in die EU geschickt werden, zollfällig sein. Die Sommerferien vorverlegen, ein Vorschlag, der aktuell etwa von Kärntens Landeshauptmann Daniel Fellner kommt. Angesichts der aktuellen Hitzewelle, die auch in den Schulen für extreme Temperaturen sorgt. Die Gespräche würden bereits laufen, heißt es aus dem Bildungsministerium. Auch die SPÖ findet einen Ferienfrühstart überlegenswert. Grünen-Chefin Leonore Gewessler fordert eine Offensive beim Hitzeschutz und an den Schulen braucht es mehr Schatten, mehr Grün und Klimaanlagen. Eine Niederlage muss US-Präsident Donald Trump vor dem Höchstgericht einstecken. Kinder, die in den USA geboren werden, sind weiter von Geburt an US-Staatsbürger, hat der Supreme Court entschieden. Trump hatte geplant, das Geburts- und Staatsbürgerschaftsrecht abzuschaffen oder einzuschränken, das in der US-Verfassung steht.
4: Der Tag heute geht heiß zu Ende, vor allem in Wien. Da gehen die Temperaturen auf 24 bis 20 Grad runter über Nacht. In Ober- und Niederösterreich ziehen noch vereinzelt Regenwolken durch. Auch Gewitter sind damit dabei. Bei euch schafft ihr es so auf 20 bis 15 Grad runter. Morgen starten wir sonnig, dann kommen Regen und Gewitter dazu. Am meisten nass wird es, je weiter es in Richtung Oberösterreich geht. Am längsten sonnig bleibt es in Wien. Die Höchstwerte liegen zwischen 25 und 35 Grad.
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9: Im Studio Hannes Harp. Ab morgen wird die 3-Euro-Steuer auf Pakete unter 150 Euro Warenwert fällig. Sie gilt für rund 90% des Online-Versands in die EU, heißt es vom EU-Rat. Die Zollabgabe soll die europäischen Händler vor Billigimporten schützen und für mehr fairen Wettbewerb sorgen. Die Pauschale ist aber eine Übergangslösung. In Zukunft soll für alle Waren ab dem 1. Euro, die in die EU geschickt werden, zollfällig sein. Die Sommerferien vorverlegen, ein Vorschlag, der aktuell etwa von Kärntens Landeshauptmann Daniel Fellner kommt. Angesichts der aktuellen Hitzewelle, die auch in den Schulen für extreme Temperaturen sorgt. Die Gespräche würden bereits laufen, heißt es aus dem Bildungsministerium. Auch die SPÖ findet einen Ferienfrühstart überlegenswert. Grünen-Chefin Leonore Gewessler fordert eine Offensive beim Hitzeschutz und an den Schulen braucht es mehr Schatten, mehr Grün und Klimaanlagen. Eine Niederlage muss US-Präsident Donald Trump vor dem Höchstgericht einstecken. Kinder, die in den USA geboren werden, sind weiter von Geburt an US-Staatsbürger, hat der Supreme Court entschieden. Trump hatte geplant, das Geburts- und Staatsbürgerschaftsrecht abzuschaffen oder einzuschränken, das in der US-Verfassung steht.
10: Der Tag heute geht heiß zu Ende, vor allem in Wien. Da gehen die Temperaturen auf 24 bis 20 Grad runter über Nacht. In Ober- und Niederösterreich ziehen noch vereinzelt Regenwolken durch. Auch Gewitter sind damit dabei. Bei euch schafft ihr es so auf 20 bis 15 Grad runter. Morgen starten wir sonnig, dann kommen Regen und Gewitter dazu. Am meisten nass wird es, je weiter es in Richtung Oberösterreich geht. Am längsten sonnig bleibt es in Wien. Die Höchstwerte liegen zwischen 25 und 35 Grad.
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2: Der Tag heute geht heiß zu Ende, vor allem in Wien. Da gehen die Temperaturen auf 24 bis 20 Grad runter über Nacht. In Ober- und Niederösterreich ziehen noch vereinzelt Regenwolken durch. Auch Gewitter sind damit dabei. Bei euch schafft ihr es so auf 20 bis 15 Grad runter. Morgen starten wir sonnig, dann kommen Regen und Gewitter dazu. Am meisten nass wird es, je weiter es in Richtung Oberösterreich geht. Am längsten sonnig bleibt es in Wien. Die Höchstwerte liegen zwischen 25 und 35 Grad.
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